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2: Ich bin Hendrik Daum. Die Deutsche Bischofskonferenz warnt vor einem Rechtsruck in Deutschland. Die jüngsten Landtagswahlen seien ein klarer Hinweis für wachsenden Populismus. Das sagte der Vorsitzende Bischof Wilmer zu Beginn der Herbstvollversammlung in Fulda. Völkischer Nationalismus und Christentum seien aber unvereinbar. Auch das bewusste Schlechtreden des Landes sei eine gefährliche Entwicklung, so Wilmer. Bei jedem Einkauf profitieren, das verspricht Lidl mit seiner App Lidl Plus. Aber kann auch wirklich jeder profitieren? Der Verbraucherzentrale Bundesverband bezweifelt das und hat gegen Lidl geklagt. Heute will das Oberlandesgericht in Brandenburg an der Havel eine Entscheidung verkünden. Finn Wiens berichtet.
3: App öffnen, womöglich noch einen Coupon aktivieren. Für ältere Menschen oder Menschen mit Behinderung ist das schwierig, findet der Verbraucherzentrale Bundesverband. Er sieht die Gleichbehandlung verletzt, wenn nicht wirklich jeder von Vergünstigungen profitieren kann. Die Verbraucherzentrale hatte auch gegen die Rabatt-Apps von Penny und Netto geklagt, bislang ohne Erfolg. Das gesamte Thema könnte letztlich beim Bundesgerichtshof landen.
2: Im Oberallgäu dürfen erstmal keine Wölfe mehr geschossen werden. Das Verwaltungsgericht Augsburg hat eine entsprechende Genehmigung des Landratsamts außer Kraft gesetzt. Der Verein Naturschutzinitiative hatte geklagt. Die Erlaubnis hätte den Abschuss von Wölfen in 22 Weidegebieten erlaubt und das, obwohl gar nichts passiert war. Aus Angst vor digitaler Gewalt ziehen sich immer mehr Frauen im Netz zurück. Sie posten weniger Fotos und sind seltener aktiv. Laut einer Umfrage im Auftrag des Deutschen Frauenrats schränken 2/3 ihr Online-Verhalten ein aus Angst vor Deepfakes, Drohungen und Belästigung. Bei den 18- bis 39-Jährigen sind es sogar fast 80%.
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4: Ja, frisch und neblig starten wir in diesen Dienstag. So um die 10 Grad, aber geht heute noch was auf dem Thermometer. 25 Grad gibt's in der Spitze. Ganz viel Sonnenschein. Und weil's so schön ist, macht der Mittwoch damit gleich weiter.
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2: Ich bin Hendrik Daum. Die Deutsche Bischofskonferenz warnt vor einem Rechtsruck in Deutschland. Die jüngsten Landtagswahlen seien ein klarer Hinweis für wachsenden Populismus. Das sagte der Vorsitzende Bischof Wilmer zu Beginn der Herbstvollversammlung in Fulda. Völkischer Nationalismus und Christentum seien aber unvereinbar. Auch das bewusste Schlechtreden des Landes sei eine gefährliche Entwicklung, so Wilmer. Bei jedem Einkauf profitieren, das verspricht Lidl mit seiner App Lidl Plus. Aber kann auch wirklich jeder profitieren? Der Verbraucherzentrale Bundesverband bezweifelt das und hat gegen Lidl geklagt. Heute will das Oberlandesgericht in Brandenburg an der Havel eine Entscheidung verkünden. Finn Wiens berichtet.
3: App öffnen, womöglich noch einen Coupon aktivieren. Für ältere Menschen oder Menschen mit Behinderung ist das schwierig, findet der Verbraucherzentrale Bundesverband. Er sieht die Gleichbehandlung verletzt, wenn nicht wirklich jeder von Vergünstigungen profitieren kann. Die Verbraucherzentrale hatte auch gegen die Rabatt-Apps von Penny und Netto geklagt, bislang ohne Erfolg. Das gesamte Thema könnte letztlich beim Bundesgerichtshof landen.
2: Im Oberallgäu dürfen erstmal keine Wölfe mehr geschossen werden. Das Verwaltungsgericht Augsburg hat eine entsprechende Genehmigung des Landratsamts außer Kraft gesetzt. Der Verein Naturschutzinitiative hatte geklagt. Die Erlaubnis hätte den Abschuss von Wölfen in 22 Weidegebieten erlaubt und das, obwohl gar nichts passiert war. Aus Angst vor digitaler Gewalt ziehen sich immer mehr Frauen im Netz zurück. Sie posten weniger Fotos und sind seltener aktiv. Laut einer Umfrage im Auftrag des Deutschen Frauenrats schränken 2/3 ihr Online-Verhalten ein aus Angst vor Deepfakes, Drohungen und Belästigung. Bei den 18- bis 39-Jährigen sind es sogar fast 80%.
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4: So ein paar Frühnebelfelder machen sich jetzt schon noch breit am Morgen, aber es wird heute noch richtig spätsommerlich, so wie gestern auch schon. 20 bis 25 Grad, viel Sonnenschein und trocken bleibt's auch. Morgen am Mittwoch dann auch nochmal genauso.
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2: Ich bin Hendrik Daum. Kurz vor der geplanten Pflegereform liegen Union und SPD weiter über Kreuz. Bundesgesundheitsminister Linnemann fordert Milliarden vom Bund für die Pflegekassen. Die SPD will dagegen auch die private Pflegeversicherung stärker beteiligen. So Tasso Wali mit den Einzelheiten.
3: Wirklich viel Zeit bleibt nicht. Den gesetzlichen Pflegekassen droht bis Jahresende schon ein Minus von 4,4 Milliarden Euro. Linnemann will deshalb schon jetzt am Mittwoch einen Gesetzentwurf ins Kabinett bringen und höhere Beiträge verhindern. Die SPD droht allerdings, das Gesetz zu blockieren, wenn es dabei nur ums Sparen geht. Sie will außerdem die Kosten für Menschen im Pflegeheim begrenzen. Linnemann lehnt das wiederum ab.
2: Aus Angst vor digitaler Gewalt ziehen sich immer mehr Frauen im Netz zurück. Sie posten weniger Fotos und sind seltener aktiv. Laut einer Umfrage im Auftakt des Deutschen Frauenrats schränken 2/3 ihr Online-Verhalten ein aus Angst vor Deepfakes, Drohungen und Belästigung. Bei den 18- bis 39-Jährigen sind es sogar fast 80%. Eine Starship-Rakete hat erstmals die Erde umkreist. Deutlich schneller als geplant hat die Riesenrakete des Raumfahrtunternehmens SpaceX von Elon Musk bei der Umrundung 26 Satelliten in der Erdumlaufbahn ausgesetzt. Nach 3 Stunden war die Mission schon beendet. Die Starship landete im Pazifik. Auf dem Rhein wird es für Frachtschiffe immer schwieriger. Nach Angaben des Bundesverbands der deutschen Binnenschifffahrt sind auf dem besonders betroffenen Mittelrhein nur noch vereinzelt Güterschiffe unterwegs. An mehreren Pegeln wurden inzwischen historische Tiefstände gemessen. Allerdings sollen Ende der Woche die Wasserstände wieder etwas ansteigen.
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4: Frisch und neblig starten wir in diesen Dienstag. So um die 10 Grad, aber geht heute noch was auf dem Thermometer. 25 Grad gibt's in der Spitze. Ganz viel Sonnenschein. Und weil es so schön ist, macht der Mittwoch damit gleich weiter.
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2: Ich bin Hendrik Daum. Kurz vor der geplanten Pflegereform liegen Union und SPD weiter über Kreuz. Bundesgesundheitsminister Linnemann fordert Milliarden vom Bund für die Pflegekassen. Die SPD will dagegen auch die private Pflegeversicherung stärker beteiligen. Suhr Tasovali mit den Einzelheiten.
3: Wirklich viel Zeit bleibt nicht. Den gesetzlichen Pflegekassen droht bis Jahresende schon ein Minus von 4,4 Milliarden Euro. Linnemann will deshalb schon jetzt am Mittwoch einen Gesetzentwurf ins Kabinett bringen und höhere Beiträge verhindern. Die SPD droht allerdings, das Gesetz zu blockieren, wenn es dabei nur ums Sparen geht. Sie will außerdem die Kosten für Menschen im Pflegeheim begrenzen. Linnemann lehnt das wiederum ab.
2: Aus Angst vor digitaler Gewalt ziehen sich immer mehr Frauen im Netz zurück. Sie posten weniger Fotos und sind seltener aktiv. Laut einer Umfrage im Auftrag des Deutschen Frauenrats schränken 2/3 ihr Online-Verhalten ein aus Angst vor Deepfakes, Drohungen und Belästigung. Bei den 18- bis 39-Jährigen sind es sogar fast 80%. Eine Starship-Rakete hat erstmals die Erde umkreist. Deutlich schneller als geplant hat die Riesenrakete des Raumfahrtunternehmens SpaceX von Elon Musk bei der Umrundung 26 Satelliten in der Erdumlaufbahn ausgesetzt. Nach 3 Stunden war die Mission schon beendet. Die Starship landete im Pazifik. Auf dem Rhein wird es für Frachtschiffe immer schwieriger. Nach Angaben des Bundesverbands der deutschen Binnenschifffahrt sind auf dem besonders betroffenen Mittelrhein nur noch vereinzelt Güterschiffe unterwegs. An mehreren Pegeln wurden inzwischen historische Tiefstände gemessen. Allerdings sollen Ende der Woche die Wasserstände wieder etwas ansteigen.
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4: So ein paar Frühnebelfelder machen sich jetzt schon noch breit am Morgen, aber es wird heute noch richtig spätsommerlich, so wie gestern auch schon, 20 bis 25 Grad, viel Sonnenschein und trocken bleibt's auch. Morgen am Mittwoch dann auch nochmal genauso.
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2: Ich bin Hendrik Daum. Die Regierungskoalition ringt weiter um eine Einigung im Streit um die Finanzierung der Pflegeversicherung. Am späten Abend haben Bundeskanzler Merz, Gesundheitsminister Linnemann und Finanzminister Klingbeil darüber beraten. Unklar ist, ob das Spitzentreffen ein Ergebnis gebracht hat. Linnemann hat Klingbeil zu Milliardenzahlungen des Bundes an die Pflegekassen aufgefordert. Die SPD dagegen beharrt auf einer Kostenbeteiligung der privaten Pflegeversicherung und einen sogenannten Pflegedeckel, also die Begrenzung des zu leistenden Eigenanteils. Das Tech-Unternehmen OpenAI veröffentlicht sein neues KI-Modell wegen Sicherheitsbedenken erst einmal nicht. Es habe in Tests seine Nutzer nicht immer ehrlich darüber informiert, welche Aktionen es unternommen hat. Das sagte ein Unternehmensmanager dem Wall Street Journal. Außerdem habe die Software teilweise auf eigene Initiative gehandelt, ohne sich vorher eine Erlaubnis einzuholen. Geplant war, dass die neue ChatGPT-Version 6.1 Astra in den kommenden Tagen oder Wochen herauskommen sollte. Der Autozulieferer Bosch streicht am Standort Nürnberg mehr als jeden zweiten Job. Bis 2029 sollen gut 900 von knapp 1.800 Arbeitsplätzen wegfallen. Der Stellenabbau soll möglichst sozialverträglich ablaufen. Bosch bedauert die Entscheidung und begründet sie mit dem veränderten Marktumfeld, an das sich das Unternehmen jetzt anpassen müsse. Bei jedem Einkauf profitieren, das verspricht Lidl mit seiner App Lidl Plus. Aber kann auch wirklich jeder profitieren? Der Verbraucherzentrale Bundesverband bezweifelt das und hat gegen Lidl geklagt. Heute will das Oberlandesgericht in Brandenburg an der Havel eine Entscheidung verkünden. Finn Wiens berichtet.
3: App öffnen, womöglich noch einen Coupon aktivieren. Für ältere Menschen oder Menschen mit Behinderung ist das schwierig, findet der Verbraucherzentrale Bundesverband. Er sieht die Gleichbehandlung verletzt, wenn nicht wirklich jeder von Vergünstigungen profitieren kann. Die Verbraucherzentrale hatte auch gegen die Rabatt-Apps von Penny und Netto geklagt, bislang ohne Erfolg. Das gesamte Thema könnte letztlich beim Bundesgerichtshof landen.
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4: Frisch und neblig starten wir in diesen Dienstag. So um die 10 Grad. Aber geht heute noch was auf dem Thermometer. 25 Grad gibt's in der Spitze. Ganz viel Sonnenschein. Und weil's so schön ist, macht der Mittwoch damit gleich weiter.
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2: Ich bin Hendrik Daum. Die Regierungskoalition ringt weiter um eine Einigung im Streit um die Finanzierung der Pflegeversicherung. Am späten Abend haben Bundeskanzler Merz, Gesundheitsminister Linnemann und Finanzminister Klingbeil darüber beraten. Unklar ist, ob das Spitzentreffen ein Ergebnis gebracht hat. Linnemann hat Klingbeil zu Milliardenzahlungen des Bundes an die Pflegekassen aufgefordert. Die SPD dagegen beharrt auf einer Kostenbeteiligung der privaten Pflegeversicherung und einen sogenannten Pflegedeckel, also die Begrenzung des zu leistenden Eigenanteils. Das Tech-Unternehmen OpenAI veröffentlicht sein neues KI-Modell wegen Sicherheitsbedenken erst einmal nicht. Es habe in Tests seine Nutzer nicht immer ehrlich darüber informiert, welche Aktionen es unternommen hat. Das sagte ein Unternehmensmanager dem Wall Street Journal. Außerdem habe die Software teilweise auf eigene Initiative gehandelt, ohne sich vorher eine Erlaubnis einzuholen. Geplant war, dass die neue ChatGPT-Version 6.1 Astra in den kommenden Tagen oder Wochen herauskommen sollte. Der Autozulieferer Bosch streicht am Standort Nürnberg mehr als jeden zweiten Job. Bis 2029 sollen gut 900 von knapp 1.800 Arbeitsplätzen wegfallen. Der Stellenabbau soll möglichst sozialverträglich ablaufen. Bosch bedauert die Entscheidung und begründet sie mit dem veränderten Marktumfeld, an das sich das Unternehmen jetzt anpassen müsse. Bei jedem Einkauf profitieren, das verspricht Lidl mit seiner App Lidl Plus. Aber kann auch wirklich jeder profitieren? Der Verbraucherzentrale Bundesverband bezweifelt das und hat gegen Lidl geklagt. Heute will das Oberlandesgericht in Brandenburg an der Havel eine Entscheidung verkünden. Finn Wiens berichtet.
3: App öffnen, womöglich noch einen Coupon aktivieren. Für ältere Menschen oder Menschen mit Behinderung ist das schwierig, findet der Verbraucherzentrale Bundesverband. Er sieht die Gleichbehandlung verletzt, wenn nicht wirklich jeder von Vergünstigungen profitieren kann. Die Verbraucherzentrale hatte auch gegen die Rabatt-Apps von Penny und Netto geklagt, bislang ohne Erfolg. Das gesamte Thema könnte letztlich beim Bundesgerichtshof landen.
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4: So ein paar Frühnebelfelder machen sich jetzt schon noch breit am Morgen, aber es wird heute noch richtig spätsommerlich, so wie gestern auch schon. 20 bis 25 Grad, viel Sonnenschein und trocken bleibt's auch. Morgen am Mittwoch dann auch nochmal genauso.
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2: Ich bin Hendrik Daum. Einen schönen guten Morgen. Kurz vor der geplanten Pflegereform liegen Union und SPD weiter über Kreuz. Bundesgesundheitsminister Linnemann fordert Milliarden vom Bund für die Pflegekassen. Die SPD will dagegen auch die private Pflegeversicherung stärker beteiligen. Suhr Tassovali mit den Einzelheiten.
3: Wirklich viel Zeit bleibt nicht. Den gesetzlichen Pflegekassen droht bis Jahresende schon ein Minus von 4,4 Milliarden Euro. Linnemann will deshalb schon jetzt am Mittwoch einen Gesetzentwurf ins Kabinett bringen und höhere Beiträge verhindern. Die SPD droht allerdings, das Gesetz zu blockieren, wenn es dabei nur ums Sparen geht. Sie will außerdem die Kosten für Menschen im Pflegeheim begrenzen. Linnemann lehnt das wiederum ab.
2: Nach dem Jubel über den Zuschlag als deutscher Olympiakandidat geht die Arbeit für München jetzt erst so richtig los. In den kommenden Jahren ist viel zu tun, vor allem beim ÖPNV. Die zweite S-Bahn-Stammstrecke sollte bis zu möglichen Olympischen Spielen 2036 fertig sein, früher als eigentlich geplant. Das Gleiche gilt für den Hauptbahnhof, der momentan noch eine einzige Baustelle ist. Außerdem sollen neue Radwege entstehen. Oberbürgermeister Krause wird sich deshalb schon bald zu Verhandlungen über die Infrastrukturkosten mit der Bundesregierung treffen. Sie soll München finanziell unterstützen. Aus Angst vor digitaler Gewalt ziehen sich immer mehr Frauen im Netz zurück. Sie posten weniger Fotos und sind seltener aktiv. Laut einer Umfrage im Auftrag des Deutschen Frauenrats schränken 2/3 ihr Online-Verhalten ein aus Angst vor Deepfakes, Drohungen und Belästigung. Bei den 18- bis 39-Jährigen sind es sogar fast 80%. Ob in der Gastronomie, dem Baugewerbe oder in der Pflege, Menschen mit Einwanderungsgeschichte sind in vielen Branchen der deutschen Wirtschaft unverzichtbar. Laut dem Statistischen Bundesamt hat mehr als ein Viertel der Beschäftigten einen Migrationshintergrund. In vielen Bereichen liegt ihr Anteil sogar noch deutlich höher. Zum Beispiel bei Köchinnen und Köchen bei über 50%.
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4: Seid bitte vorsichtig auf der A92 München Richtung Deggendorf zwischen Landshut-Essenbach und dem Kreuz Landshut. Hier liegen Reifenteile auf der Fahrbahn. Außerdem steht da ein defekter LKW.
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2: Mit Matthias Löw. Jeder fünfte Euro aus dem Bundeshaushalt fließt im kommenden Jahr in die Verteidigung. Das merken auch die Bundeswehrler hier bei uns in Niederbayern. In die vier Standorte fließt ordentlich Geld. Gestern bekommt die Gäubodenkaserne Feldkirchen neue Unterkunftscontainer. Die bieten Platz für etwa 250 Soldaten. Warum mehr Personal in den Kasernen auch gut für die Region ist, erklärt Kapitän zur See Stefan Masepohl.
3: Es gibt auch viele Soldaten, die dann möglicherweise auch genau in diesem Standort den Anker fallen lassen und quasi hier ein Haus bauen und sagen, es gefällt uns gut, die Frau hat eine Arbeit, die Kinder gehen zur Schule. Letztendlich profitiert auch die gesamte Region davon, wenn hier zusätzlich Soldaten stationiert werden. Ganz abgesehen davon von den ganzen Zulieferern, die sich hier um die Fahrzeuge kümmern, um das Material kümmern, die Brötchen morgens anliefern in die Truppenküche.
2: Bayernweit gibt die Bundeswehr rund 86 Millionen Euro für neue Unterkunftsgebäude aus.
4: Der Blick in die Regionen mit unseren Niederbayern-Reportern. Landkreis Landshut, aktuell.
5: Hier geht gestern Mittag gar nichts mehr. Auf der B299 brennt ein Auto. Deswegen wird die Straße zwischen der JVA Landshut und Hohenecke-Kofen komplett gesperrt. Grund für den Brand ist wohl ein technischer Defekt. Der Autofahrer kann sich zum Glück rechtzeitig retten. Er kommt mit einer leichten Rauchgasvergiftung davon. Gegen 14.30 Uhr ist die Sperre auf der B299 wieder aufgehoben. Aus Hohenecke-Kurfen, Erich Schemmer.
4: Stadt Dingolfing, aktuell.
6: Trotz des Wirtschaftsgiganten BMW stehen auch hier die Zeichen auf Sparen. Betroffen vom Rotstift ist auch die Marco-Sturm-Eishalle. Die Generalsanierung wird erstmal gestoppt, entscheidet der Dingolfinger Stadtrat. Nur die Erneuerung von Eispiste und Bande sollen noch fertig gemacht werden. Aus dem Dingolfinger Rathaus Tamara Neuberger.
4: Und jetzt maximal informiert über Deutschland und die Welt.
2: OpenAI verschiebt die Veröffentlichung seines neuen KI-Modells. Grund: In Tests gab es Sicherheitsprobleme. Deshalb will OpenAI das Modell erst noch mal weiter prüfen, bevor es veröffentlicht wird. Die unionsregierten Bundesländer drohen Berlin mit finanziellen Konsequenzen, sollte die Linkspartei dort die Regierung führen. CSU-Fraktionschef Holitschek begründet das mit Vorwürfen, die Berliner Landesregierung könnte Antisemitismus und Judenhass unterstützen. Dabei könnte es unter anderem um Zahlungen aus dem Länderfinanzausgleich gehen. Das Oberlandesgericht Brandenburg entscheidet heute über die Rabatt-App von Lidl. Die Verbraucherzentrale kritisiert, dass Menschen ohne App dadurch keine Rabatte bekommen. Ähnliche Klagen gegen Netto und Penny wurden schon abgewiesen. Soweit unser News-Update. Mehr gibt's auf der Website und in der App.
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7: Der September endet golden. Viel Sonne und milde 21 bis 25 Grad heute. Und morgen bleibt so.
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7: Seid mir bitte vorsichtig auf der A92 München Richtung Deggendorf zwischen Landshut-Essenbach und dem Kreuz Landshut. Hier liegen große Reifenteile auf der Fahrbahn. Außerdem steht da ein defekter Lastwagen.
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0: Genau 6 Uhr.
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3: Mit Matthias Löw. Viele haben das kleine Kärtchen im Geldbeutel, den Organspendeausweis. In Deutschland gilt, nur wer ausdrücklich zustimmt, kommt als Spender in Frage. Momentan diskutiert die Politik über die Widerspruchsregelung. Wer nicht widerspricht, wird mit dem Tod automatisch zum Organspender. Der niederbayerische Landtagsabgeordnete Stefan Meyer sitzt unter anderem im Bayerischen Gesundheitsausschuss und er sagt uns:
4: Es wäre halt einfach wichtig für die Menschen, die auf ein Spenderorgan warten, dass wir hier vernünftige Lösungen finden. Falls die Widerspruchsregelung nicht eingeführt werden sollte, dann muss sich aber die Politik meines Erachtens schon Gedanken machen, wie wir die Zahlen steigern können. Denn es kann nicht sein, dass Menschen tagtäglich sterben, weil sie einfach nie kein Spenderorgan bekommen.
3: Gerade wird über die Widerspruchsregelung beraten. Später soll der Bundestag darüber abstimmen.
5: Der Blick in die Regionen mit unseren Niederbayern-Reportern. Stadt Landshut. Aktuell.
6: Sie wollte einfach nur joggen gehen. Am Sonntagnachmittag ist eine junge Frau an den Isarauen unterwegs. Während sie über den Trimmdichtpfad joggt, fasst ihr ein unbekannter Mann an den Po. Das meldet die 29-Jährige der Polizei. Die ermittelt jetzt wegen sexueller Belästigung und bittet um Hinweise zu dem Unbekannten. Eine Beschreibung des Mannes findet ihr auf unserer Website. Aus Landshut, Emil Schmidt.
5: Region Flughafen aktuell.
7: Mitte August entgehen hier fast 300 Menschen nur haarscharf einer Katastrophe. Eine Boeing rast auf das Ende der Startbahn zu, schießt darüber hinaus und hebt erst in letzter Sekunde ab. Jetzt zeigt der Zwischenbericht, der Kapitän soll während des Starts die Bremsen betätigt haben. Nur das Eingreifen des ersten Offiziers und die Sicherheitssysteme verhindern offenbar die Katastrophe. Aus dem Erdinger Moos, Tabea Mann.
5: Und jetzt maximal informiert über Deutschland und die Welt.
3: OpenAI verschiebt die Veröffentlichung seines neuen KI-Modells. Grund: In Tests gab es Sicherheitsprobleme. Deshalb will OpenAI das Modell erst nochmal weiter prüfen, bevor es veröffentlicht wird. Die unionsregierten Bundesländer drohen Berlin mit finanziellen Konsequenzen, sollte die Linkspartei dort die Regierung führen. CSU-Fraktionschef Holitschek begründet das mit Vorwürfen, die Berliner Landesregierung könnte Antisemitismus und Judenhass unterstützen. Dabei könnte es unter anderem um Zahlungen aus dem Länderfinanzausgleich gehen. Das Oberlandesgericht Brandenburg entscheidet heute über die Rabatt-App von Lidl. Die Verbraucherzentrale kritisiert, dass Menschen ohne App dadurch keine Rabatte bekommen. Ähnliche Klagen gegen Netto und Penny wurden schon abgewiesen. Soweit unser News-Update. Mehr gibt's auf der Website und in der App.
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0: Um die 11 Grad jetzt am Morgen, später Topwerte zwischen 24 und sogar 26 Grad am Nachmittag. Dazu durchgehend sonnig, bis die Sonne nachher untergeht. Der Galaxy-Wettertrend morgen und übermorgen ebenfalls super sonnig bei bis zu 25 Grad.
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8: Achtung bitte, Vorsicht auf der A92 München Richtung Deggendorf. Zwischen Landshut-Essenbach und Kreuz-Landshut. Hier steht ein kaputter LKW auf der Fahrbahn und es liegen Reifenteile rum. Fahrt hier bitte besonders vorsichtig.
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8: Blitzer habt ihr uns heute Morgen noch keine gemeldet. Wenn ihr irgendwo einen entdeckt, gerne durchklingeln oder eine WhatsApp schicken. Geht beides unter der 0800 14 15 800. Gute Fahrt.
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0: 10 nach 6. Susanne Daubner würde es wohl
1: Ragebait
0: nennen. Die Amis sagen dazu deutsche Küche.
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0: Felix hier, guten Morgen. Was damals bei Meckes die Los Wochos waren, sind dieser Tage bei Aldi in den USA die German Weeks. Vermutlich, weil aktuell auch wieder Oktoberfest in Munich ist. Jedenfalls werden die armen Amis mal wieder für blöd verkauft, denn mit deutscher Küche haben die neuen Sonderangebote da herzlich wenig zu tun. Hier mal eine Auswahl. Es gibt ja jetzt einfach Rinderschnitzel in Crackerpanade.
3: Yeah.
0: Oder Heringsfilets in typisch deutscher Ananas-Currycreme.
3: Yeah.
0: Dann werden da noch Mozzarella-Spätzle in Knoblauch-Salbei geschwenkt.
3: Yeah.
0: So, wobei Linsensuppe aus der Dose geht eigentlich schon klar, oder? Also, wenn wir das Kleingedruckte auf der Dose lesen, dann ist es wohl doch wieder nix, denn in der Suppe sollen Kichererbsen, Aprikosen und Rosinen drin sein. Ja, da sage ich nur...
4: Weißt du was? Das ist sowas von widerlich.
5: Sächsisch! Ich will Suppe essen!
4: Ja.
5: Ey, ich hab gesagt, setzen! Ich will Suppe essen!
4: Siehst du was ich mit deiner Scheißsuppe mache? Guck mal hier!
0: Also, die deutschen Wochen bei Aldi in den USA sind wohl eher ein Griff ins Klo. Wenigstens haben wir hierzulande im Internet aber wieder was zum Lachen. Schönen Dienstagmorgen jetzt. Frische neue Trends habe ich immer für euch da um diese Zeit hier auf Radio Galaxy.

20 nach 6. Auf TikTok kursiert ja richtig viel Musik, aber immer nur diese 15 Sekunden und dann geht's schon wieder woanders hin. Das ist ein bisschen zu schnelllebig. Felix hier, guten Morgen. Deswegen hauen wir da mal so ein bisschen, nicht unbedingt die Bremse rein, aber genießen mal wirklich gute Musik, die da kursiert. Und spielen sie in voller Länge, wie wär's? Ja? Das ist Radio, das ist Radio Galaxy. Die besten aktuellen Hits jetzt mit Temper City und Self Aware. Mehr als die 15 Sekunden, die ihr aus dem Internet wahrscheinlich kennt. Lohnt sich aber. Schön, dass ihr dabei seid.

0: Minuten vor 6:30.
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0: 3 Minuten vor 6:30. Ganz wunderbar, dass ihr da seid. Hier ist die Galaxy Morning Show mit Felix. Der Dienstagmorgen, musikalisch in besten Händen. Frischer Sound nämlich von Kamerad in knapp 10 Minuten. Das Gegenteil von Love Drunk ist Love Sober. Auch mal ein interessanter Ansatz dran zu gehen. Das geht wohl um das Ende einer Liebesphase. Aber keineswegs ein Kopf-Hängen-Lass-Song, sondern eher ein Kopf-Nick-Song. So kennen wir unseren Kamerad. Schön viel Power für jeden Morgen ist er da am Start und eben jetzt mit seiner brandneuen in knapp 10 Minuten. Martin Garrix feuert nochmal mit Repeated Fatty Beats in die Playlist rein um kurz nach 6:30 hier auf Radio Galaxy die besten aktuellen Hits.
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12: Mit Matthias Löw. Wer zu viel hat, muss etwas abgeben. Deutschland diskutiert über das Thema Enteignung. Dabei geht es vor allem um die Überführung von privaten Wohnungen in staatliche Hand. Aber sowas gibt's bei uns in Niederbayern nicht. Oder Rechtsanwalt Benedikt von Küpach?
13: Da gab es beispielsweise mal bei diesem Exal Haupt A93 diversen Widerstand an den Grundstückseigentümern und da gab es seit welche, die völlig verkauft haben und teilweise hat man auch da wiederum Anträge gehabt, um staatlichen Landzutritt auf Enteignung.
12: Bei der momentan diskutierten Enteignung geht es aber nicht um einzelne Hausbesitzer, sondern um Firmen, die hunderte oder tausende Wohnungen vermieten. Hintergrund ist der angespannte Wohnungsmarkt und eine bessere Regulierung.
14: Der Blick in die Regionen mit unseren Niederbayern Reportern. Die Wirtschaft in der Region.
15: Ganz stolz sind sie, die 61 jungen Handwerker aus Ostbayern. Sie gehören zu den Besten ihres Fachs bei uns in der Region. Die Handwerkskammer Niederbayern-Oberpfalz zeichnet sie als Kammersieger aus. Jetzt kämpfen die jungen Frauen und Männer um den Landessieg. Wir wünschen ihnen ganz viel Glück. Aus der Niederbayern-Redaktion Martina Lesser.
16: Stadt Landshut. Aktuell.
17: Der kleine Kobold mit dem roten Haar lockt Besucher von überall her in die Stadt. Fast ein Jahr ist hier eine große Pumuckl-Ausstellung zu sehen, unter anderem mit der Meister-Eder-Werkstatt. Aber jetzt packt der Kobold seine Koffer, die Ausstellung ist vorbei. Rund 100.000 Menschen haben den Pumuckl in den vergangenen Monaten besucht.
18: Ja, und irgendwann ist dir mal die Klappe zu!
17: Aus dem Landshut-Museum, Petra Jakobs.
19: Und jetzt maximal informiert über Deutschland und die Welt.
12: Elektroautos boomen, das macht sich auch an den öffentlichen Ladesäulen bemerkbar. Bei Vattenfall wurde in diesem Jahr schon deutlich mehr Strom geladen als im gesamten vergangenen Jahr. Grund dafür sind unter anderem höhere Spritpreise, mehr E-Autos und ein besser ausgebautes Ladenetz. Gesundheitsminister Linnemann will die Zahl der Kinderkrankentage wieder von 15 auf 10 Tage pro Elternteil senken. Damit würde die Regelung auf den Stand vor Corona zurückgehen. Die SPD kritisiert den Vorschlag und will offenbar an den 15 Tagen festhalten. Ministerpräsident Söder und Münchens OB Krause haben ihr Versprechen eingelöst. Auf der Wiesn sind sie zusammen Achterbahn gefahren. Die beiden Politiker hatten vereinbart, gemeinsam in die bekannte Achterbahn zu steigen, falls sich München als deutscher Olympiabewerber für die Sommerspiele durchsetzt. Soweit unser News-Update. Mehr gibt's auf der Website und in der App.
11: 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So sieht's heute aus.
20: Der September endet golden. Viel Sonne und milde 21 bis 25 Grad heute. Und morgen bleibt so.
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20: Achtung, bitte Vorsicht auf der A92 München Richtung Deggendorf. Zwischen Landshut, Essenbach und Kreuz Landshut. Hier steht ein kaputter LKW auf der Fahrbahn und es liegen Reifenteile rum. Fahrt hier bitte besonders vorsichtig.
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0: 6:39 Uhr. Eine in Anführungsstrichen vermisste Person ist gefunden worden. Felix hier, guten Morgen. Ihr kennt doch sicher noch dieses eine Lied von den Plain White Tees.
1: Hey there, Delilah, what's it like in New York City? 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
0: So, der kam vor über 21 Jahren raus und jetzt auf einer Live-Show ist die gesuchte und besungene Delilah wohl überraschenderweise aufgetaucht. Hört mal rein.

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1: Voll schön gesungen. Es ist aber natürlich nicht wirklich eine Delilah, es ist Sängerin Lolo. Die hat sich diese Strophe schon seit einiger Zeit ausgedacht. Allerdings wurde das nie offiziell mit aufgenommen. Bis jetzt. Denn weil sie, ähnlich wie ich, nie ihre Klappe halten wollte und immer wieder Videos mit dieser Strophe hochgeladen hat, konnten die Plain White Tees irgendwann nicht mehr anders und haben jetzt diese neue Version mit ihr released. Und Lolo als Überraschungsgast auf dem Konzert live dabei gehabt. Das war wohl ein ziemlicher Gänsehautmoment. Somit ist der Fall um Delilah jetzt offiziell gelöst. 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

0: 6.49 Uhr. Immer häufiger sind sogenannte Zyklopen bei Dämmerung unterwegs. Und daher kontrolliert die bayerische Polizei jetzt wieder verstärkt.
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0: Felix hier, guten Morgen. Als Ex-Polizist habe ich einäugige Frontlichter an Autos immer scherzhaft Zyklopen genannt. Aber eigentlich ist das schon echt nicht ganz ungefährlich, wenn euch auf der Landstraße in der Dunkelheit ein Motorrad entgegenkommt und ihr im allerletzten Moment noch ausweichen könnt, weil das vermeintliche Motorrad eigentlich ein Auto war, bloß halt mit einem kaputten Frontlicht. In der Kontrolle gibt's bei kaputten Lichtern oft nicht sofort eine Strafe, aber ihr werdet aufgeschrieben und sollt innerhalb einer bestimmten Frist das reparierte Licht bei einer Polizeidienststelle vorzeigen. Das kostet Zeit und Nerven, muss also nicht unbedingt sein. Wenn ihr euch jetzt einfach fix drum kümmert und nachschaut, ob alle Lichter am Auto noch gehen, dann dürfte es gar kein Problem geben. Außerdem ist vielleicht in die Werkstatt. Gute Fahrt euch und guten Dienstagmorgen jetzt. 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

0: 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Natürlich auch die besten aktuellen Hits mit am Start, Another und 55 Ultra. Die haben einen wirklich geilen Beat gemacht mit so einer Indie-Strand-E-Gitarre, ne? Also locker leicht. Und trotzdem ein nicer Beat drunter gelegt. Talk to You heißt das Teil in knapp 10 Minuten. Und Save My Love, was für eine Ballade, traumhaft eingesungen, mit ganz viel Chören untermalt von Khalid. Kygo hat sich um den Drop gekümmert und Griffin um die Production. Und damit haben wir ein sehr geiles Trio am Start um kurz nach 7. Hier auf Radio Galaxy, die besten aktuellen Hits.
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0: Punkt genau 7 Uhr.
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11: Mit Matthias Löw. Jeder fünfte Euro aus dem Bundeshaushalt fließt im kommenden Jahr in die Verteidigung. Das merken auch die Bundeswehrler hier bei uns in Niederbayern. In die vier Standorte fließt ordentlich Geld. Gestern bekommt die Gäubodenkaserne Feldkirchen neue Unterkunftscontainer. Die bieten Platz für etwa 250 Soldaten. Warum mehr Personal in den Kasernen auch gut für die Region ist, erklärt Kapitän zur See Stefan Masepohl.
12: Es gibt auch viele Soldaten, die dann möglicherweise auch genau in diesem Standort den Anker fallen lassen und quasi hier ein Haus bauen und sagen, es gefällt uns gut, die Frau hat eine Arbeit, die Kinder gehen zur Schule. Selbstverständlich profitiert auch die gesamte Region davon, wenn hier zusätzlich Soldaten stationiert werden. Ganz abgesehen davon von den ganzen Zulieferern, die sich hier um die Fahrzeuge kümmern, um das Material kümmern, die Brötchen morgens anliefern in die Truppenküche.
11: Bayernweit gibt die Bundeswehr rund 86 Millionen Euro für neue Unterkunftsgebäude aus.
13: Der Blick in die Regionen mit unseren Niederbayern-Reportern. Stadt Dingolfing, aktuell.
14: Trotz des Wirtschaftsgiganten BMW stehen auch hier die Zeichen auf Sparen. Betroffen vom Rotstift ist auch die Markus-Sturm-Eishalle. Die Generalsanierung wird erstmal gestoppt, entscheidet der Dingolfinger Stadtrat. Nur die Erneuerung von Eispiste und Bande sollen noch fertig gemacht werden. Aus dem Dingolfinger Rathaus Tamara Neuberger.
15: Der Sport in der Region.
16: Jetzt kann die neue Saison für die Roten Raben Vilsbiburg kommen. In 5 Testspielen sammelt das Team jede Menge Spielpraxis. Besonders wichtig, der neu zusammengestellte Kader ist enger zusammengerückt und die Abläufe werden immer besser. Nun heißt es Kräfte sammeln und den letzten Feinschliff holen, denn am 10. Oktober beginnt die neue Saison für die Volleyball-Mädels. Aus Vilsbiburg, Michaela Gröber.
15: Und jetzt maximal informiert über Deutschland und die Welt.
11: Elektroautos boomen, das macht sich auch an den öffentlichen Ladesäulen bemerkbar. Bei Vattenfall wurde in diesem Jahr schon deutlich mehr Strom geladen als im gesamten vergangenen Jahr. Grund dafür sind unter anderem höhere Spritpreise, mehr E-Autos und ein besser ausgebautes Ladenetz. Gesundheitsminister Linnemann will die Zahl der Kinderkrankentage wieder von 15 auf 10 Tage pro Elternteil senken. Damit würde die Regelung auf den Stand vor Corona zurückgehen. Die SPD kritisiert den Vorschlag und will offenbar an den 15 Tagen festhalten. Ministerpräsident Söder und Münchens OB Krause haben ihr Versprechen eingelöst. Auf der Wiesn sind sie zusammen Achterbahn gefahren. Die beiden Politiker hatten vereinbart, gemeinsam in die bekannte Achterbahn zu steigen, falls sich München als deutscher Olympiabewerber für die Sommerspiele durchsetzt. Soweit unser News-Update. Mehr gibt's auf der Website und in der App.
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17: Um die 11 Grad jetzt am Morgen, später Topwerte zwischen 24 und sogar 26 Grad am Nachmittag. Dazu durchgehend sonnig, bis die Sonne nachher untergeht. Der Galaxy-Wettertrend morgen und übermorgen ebenfalls super sonnig bei bis zu 25 Grad.
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18: Guten Morgen, liebe Autofahrer. Es ist kurz nach 7, Basti hier. Wir schauen auf die Straßen. A9 München Richtung Nürnberg. Zwei Gegenstände auf dem linken Fahrstreifen zwischen Manching und Ingolstadt Süd. Bitte fahrt hier vorsichtig. Außerdem A8 Salzburg Richtung München. 4 Kilometer Stau zwischen Aachen-Mühle und Rosenheim. Hier dauert 17 Minuten länger. Geblitzt wird in Neuching Münchner Straße und in Kolbermoor in der Karl-Jordan-Straße. Und falls ihr noch was habt, Staus, Blitzer jederzeit kostenlos melden. Anruf oder WhatsApp an die 0800 007 0076. Danke euch. Gute Fahrt.
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0: Nummer 11. Weil gefühlt alle diesem Fitness-Protein-Wahn verfallen sind, steigen jetzt wohl die Milchpreise?
1: Mann!
0: Felix hier, guten Morgen. Auf der einen Seite spielt wohl das Klima im tropischen Pazifik eine Rolle, auf der anderen aber auch dieser nicht aufhören wollende Hype um das proteinreichste Essen, was man sich nur reinhauen kann, vor und nach dem Gymtraining. Ich meine, ich gehe ja selber auch gern mal ins Gym, aber dieses ganze Proteingeballer spare ich mir, seit ich rausgefunden habe, dass wenn ich zu wenig trainiere, diese ganzen extra Proteine einfach in Fett umgewandelt werden. Und dafür gehe ich halt einfach viel zu selten, dass sich das rentiert. Auf jeden Fall steigt laut Milchindustrieverband die Nachfrage nach Milch, Joghurt und Quark, sodass die Preise im Supermarkt dafür sehr wahrscheinlich wieder steigen könnten. Im tropischen Pazifik treibt außerdem das Wetterphänomen El Niño weiter sein Unwesen und sorgt damit für Dürren in Milchexportregionen. Was wohl auch den Butterpreis in Zukunft weiter steigen lassen könnte. Ja. Immerhin haben wir in wenigen Tagen ja den neuen Tankrabatt der Bundesregierung. Schauen wir also mal, was dann billiger ist. Sprit oder Milch? 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

0: 7.19 Uhr.
1: Menschens Kinder, frühs fühle ich mich wie ein Eiszapfen und später am Nachmittag wie so ein durchgebackener Schweinsbraten. Felix hier, guten Morgen. Ja, aber ich will mich jetzt nicht allzu sehr darüber beschweren über das Wetter. Ich finde es eigentlich ganz nice, so wie es ist, die Tage. Und deswegen drehen wir doch nochmal gemeinsam auf den Sommerhit des Jahres 2026. Der kommt von Shakira. Shakira. Und Afrobeats-Legende Burner Boy. Viel Spaß mit Die Die an diesem Dienstagmorgen. Nur die besten aktuellen Hits hier auf Radio Galaxy. Yeah.

0: 7 Minuten vor 7:30.
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0: 4 Minuten vor 7:30. Ganz wunderbar, dass ihr da seid. Hier ist die Galaxy Morning Show. Aufstehen, meine Lieben. Und falls ihr das hört und Schüler seid, dann ganz schnell zum Bus rennen. Ihr könnt unterwegs ja trotzdem weiterhören mit der kostenlosen Radio Galaxy App. Da haben wir auch die besten aktuellen Hits für euch am Start. Und ich bin auch noch da. Cat's Eye mit Animal. Was für eine krasse K-Pop-Girl-Group, die gerade alles auseinander nimmt und auch gerade auf Tour ist, mit übertrieben energiegeladenen Dance-Choreos dafür sorgt, dass die Bude wirklich nicht mehr aus dem Schrein herauskommt. Jedes Mal, wenn ich ein Video sehe von denen auf Tour, dann blutet es mir aus den Ohren, weil so viele Teenies rumbrüllen, aber ja, verdient. Ist ja auch ein Kompliment. Das in knapp 10 Minuten und rein geht's ganz entspannt, aber mit Harry Styles und seinen aktuellen American Girls. Die besten aktuellen Hits für euch sind das um kurz nach 7:30 hier auf Radio Galaxy. Gleich.
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14: Mit Matthias Löw. Viele haben das kleine Kärtchen im Geldbeutel, den Organspendeausweis. In Deutschland gilt, nur wer ausdrücklich zustimmt, kommt als Spender in Frage. Momentan diskutiert die Politik über die Widerspruchsregelung. Wer nicht widerspricht, wird mit dem Tod automatisch zum Organspender. Der niederbayerische Landtagsabgeordnete Stefan Meyer sitzt unter anderem im Bayerischen Gesundheitsausschuss und er sagt uns:
15: Es wäre halt einfach wichtig für die Menschen, die auf ein Spenderorgan warten, dass wir hier vernünftige Lösungen finden. Falls die Widerspruchsregelung nicht eingeführt werden sollte, dann muss sich aber die Politik meines Erachtens schon Gedanken machen, wie wir die Zahlen steigern können. Denn es kann nicht sein, dass Menschen tagtäglich sterben, weil sie einfach nie kein Spenderorgan bekommen.
14: Gerade wird über die Widerspruchsregelung beraten. Später soll der Bundestag darüber abstimmen.
16: Der Blick in die Regionen mit unseren Niederbayern-Reportern. Landkreis Landshut. Aktuell.
17: Hier geht gestern Mittag gar nichts mehr. Auf der B299 brennt ein Auto. Deswegen wird die Straße zwischen der JVA Landshut und Hohenecke-Kofen komplett gesperrt. Grund für den Brand ist wohl ein technischer Defekt. Der Autofahrer kann sich zum Glück rechtzeitig retten. Er kommt mit einer leichten Rauchgasvergiftung davon. Gegen 14.30 Uhr ist die Sperre auf der B299 wieder aufgehoben. Aus Hoheneckel-Kurfen, Erich Schemmer.
18: Die Wirtschaft in der Region.
19: Es ist gerade das Thema bei einem der größten Arbeitgeber bei uns in der Region. Hier bei Drechselmeier in Vilsbiburg gibt es einen Führungswechsel. Stefan Brandl verlässt den Autozulieferer Ende des Monats auf eigenen Wunsch. Er will sich beruflich neuen Herausforderungen widmen. Damit übernimmt Jan Reblin künftig allein den Vorsitz des geschäftsführenden Direktoriums. Er ist bereits seit 2010 im Unternehmen und kennt Drechselmeier bestens. Aus Vilsbiburg, Daria Felsner.
18: Und jetzt maximal informiert über Deutschland und die Welt.
14: Großer Auftritt für unsere Schulen. In Berlin wird heute der Deutsche Schulpreis verliehen. Bayern ist besonders stark vertreten. Bewertet werden die Unterrichtsqualität und die Leistungen der Schüler. OpenAI verschiebt die Veröffentlichung seines neuen KI-Modells. Grund: Im Test gab es Sicherheitsprobleme. Deshalb will OpenAI das Modell erstmal weiter überprüfen, bevor es veröffentlicht wird. Der Handelsstreit zwischen den USA und Kanada spitzt sich weiter zu. Nach gescheiterten Verhandlungen dürfen bestimmte kanadische Waren ab heute nicht mehr in die USA geliefert werden. Betroffen sind unter anderem einige Milchprodukte, alkoholische Getränke und Motorräder. Soweit unser News-Update. Mehr gibt's auf der Website und in der App.
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20: Der September endet golden. Viel Sonne und milde 21 bis 25 Grad heute. Und morgen bleibt so.
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20: A92 München Richtung Deggendorf zwischen Landshut-Essenbach und dem Kreuz Landshut. Hier steht ein defekter LKW auf dem Standstreifen.
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20: Blitzer habt ihr uns heute Morgen noch keine gemeldet. Wenn ihr irgendwo einen entdeckt, gerne durchklingeln oder eine WhatsApp schicken. Geht beides unter der 0800 14 15 800. Gute Fahrt!
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7.38 Uhr. Der heutige Tag lässt Herzen höher schlagen. Felix, hier, guten Morgen. Heute ist Tag der Herzen. Das ist ein inoffizieller Feiertag für die Herzgesundheit. Er wurde im Jahr 2000 von der World Heart Foundation ins Leben gerufen. Jedes Jahr sollen wir also unser bestes Stück nicht vergessen. Drum habe ich mal geschaut, was wir alle eventuell Gutes für unser Herz tun können. Ja, Spoiler, das Übliche, ne? Gesundes Essen, Bewegung, ausreichend Pausen im Alltag. Oder auch mal so einen Cholesterin-Check beim Arzt machen. Ja, und der beste Tipp, für manche sicher super easy, mit dem Rauchen aufhören. 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

0: 7.47 Uhr.
1: Es gibt einen Kinofilm, der komplett im Bayerischen Wald gedreht wurde.
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1: Felix hier, guten Morgen. Im Zeichen des Drachens heißt der Film. Hören wir doch mal kurz in den Trailer rein.
3: Ihr glaubt, ihr wisst, wer ich bin? Ich bin Rainer Winkler. Ich bin ich. Ich bin Drachenlord.
1: Sorry, das war wohl der falsche Drache. Einen Augenblick, das ist der Trailer.
4: Was wollen Sie von uns?
5: Ich will nur sicherstellen, dass Sie die Botschaft verstehen.
6: Der Drache ist das gefährlichste aller Symbole. Es ist der Kampf zwischen Gut und Böse. Der Drache verkörpert die Hölle Satans. Du musst dich in Acht nehmen, Michael.
1: Im Film geht's um einen Kriminalpolizisten, der nach einem Unfall gehörlos wird und 3 Jahre später von einer ehemaligen Kollegin für einen sehr wichtigen Fall zurückgeholt wird. Das Ganze ist super mystisch im Bayerischen Wald herum inszeniert und ist an die Drachenspiele in Furt im Wald angelehnt. Im Zeichen des Drachen könnt ihr aktuell im Kino schauen, am besten aber erst nach der Frühschicht. Deswegen rein jetzt in diesen Dienstag. 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

0: Guten Morgen, die Galaxy Morning Show mit Felix hier. Und normalerweise würde ich jetzt den Song ankündigen, auf den wir uns am meisten freuen können in der nächsten Stunde. Aber ich überlasse das mal dieser Person hier, die den A Cappella wirklich sehr treffend nachgesungen hat. (lacht) 99,9% Accuracy, sage ich euch nur, Leute. Genau, Move into the Sun von Ugel in knapp 10 Minuten. Und dann seid ihr auch so wach wie die Kollegin, die das gerade gesungen hat. Und rein geht's ganz entspannt mit Taylor Swift. Die besten aktuellen Hits sind das für euch auf Radio Galaxy gleich.
1: Eine Minute nach 8 Uhr.
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4: Mit Matthias Löw. Wer zu viel hat, muss etwas abgeben. Deutschland diskutiert über das Thema Enteignung. Dabei geht es vor allem um die Überführung von privaten Wohnungen in staatliche Hand. Aber sowas gibt's bei uns in Niederbayern nicht. Oder Rechtsanwalt Benedikt von Küpach?
5: Da gab es beispielsweise mal bei diesem Dreiecksaal Haupt an der A93 diversen Widerstand von den Grundstückseigentümern. Und da gab es einerseits welche, die es freiwillig verkauft haben. Und teilweise hat man eben auch da wiederum Anträge gehabt vom staatlichen Bauamt Landshut auf Enteignung.
4: Bei der momentan diskutierten Enteignung geht es aber nicht um einzelne Hausbesitzer, sondern um Firmen, die hunderte oder tausende Wohnungen vermieten. Hintergrund ist der angespannte Wohnungsmarkt und eine bessere Regulierung.
2: Der Blick in die Regionen mit unseren Niederbayern-Reportern. Region Flughafen aktuell.
6: Mitte August entgehen hier fast 300 Menschen nur haarscharf einer Katastrophe. Eine Boeing rast auf das Ende der Startbahn zu, schießt darüber hinaus und hebt erst in letzter Sekunde ab. Jetzt zeigt der Zwischenbericht, der Kapitän soll während des Starts die Bremsen betätigt haben. Nur das Eingreifen des ersten Offiziers und die Sicherheitssysteme verhindern offenbar die Katastrophe. Aus dem Erdinger Moos, Tabea Mann.
2: Stadt Eggenfelden aktuell.
7: Ganz viele Feuerwehrautos stehen hier gestern Abend vor einem Mehrfamilienhaus. Es brennt im Keller. Insgesamt 3 Wehren rücken an, um Schlimmeres zu verhindern. Die Helfer pirschen sich nach unten und entdecken schnell die Ursache. Es brennt im Bereich der Ölheizung. Bevor sich die Flammen weiter ausbreiten können, sind sie auch schon unter Kontrolle. Aus Eggenfelden, Lorenz Gruber.
2: Und jetzt maximal informiert über Deutschland und die Welt.
4: Großer Auftritt für unsere Schulen. In Berlin wird heute der Deutsche Schulpreis verliehen. Bayern ist besonders stark vertreten. Bewertet werden die Unterrichtsqualität und die Leistungen der Schüler. OpenAI verschiebt die Veröffentlichung seines neuen KI-Modells. Grund: Im Test gab es Sicherheitsprobleme. Deshalb will OpenAI das Modell erstmal weiter überprüfen, bevor es veröffentlicht wird. Der Handelsstreit zwischen den USA und Kanada spitzt sich weiter zu. Nach gescheiterten Verhandlungen dürfen bestimmte kanadische Waren ab heute nicht mehr in die USA geliefert werden. Betroffen sind unter anderem einige Milchprodukte, alkoholische Getränke und Motorräder. Soweit unser News-Update. Mehr gibt's auf der Website und in der App.
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0: Um die 11 Grad jetzt am Morgen, später Topwerte zwischen 24 und sogar 26 Grad am Nachmittag. Dazu durchgehend sonnig, bis die Sonne nachher untergeht. Der Galaxy-Wetter-Trend morgen und übermorgen ebenfalls super sonnig bei bis zu 25 Grad.
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8: Die A92 München Richtung Deckendorf zwischen Altdorf und Landshut Nord. Hier Unfall und Gefahr durch Personen auf der Fahrbahn. Es staut sich. Bitte denkt an die Rettung. Und im weiteren Verlauf zwischen Landshut-Essenbach und dem Kreuz Landshut, hier steht ein defekter Lastwagen, der Standstreifen ist blockiert.
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0: 11. Susanne Daubner würde es wohl
1: Rage Bait
0: nennen. Die Amis sagen dazu deutsche Küche.
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0: Felix hier, guten Morgen. Was damals bei Meckes die Los Wochos waren, sind dieser Tage bei Aldi in den USA die German Weeks. Vermutlich, weil aktuell auch wieder Oktoberfest in Munich ist. Jedenfalls werden die armen Amis mal wieder für blöd verkauft, denn mit deutscher Küche haben die neuen Sonderangebote da herzlich wenig zu tun. Hier mal eine Auswahl. Es gibt ja jetzt einfach Rinderschnitzel in Crackerpanade. Yeah. Oder Heringsfilets in typisch deutscher Ananas-Currycreme. Yeah. Dann werden da noch Mozzarella-Spätzle in Knoblauch-Salbei geschwenkt. Yeah. So, wobei Linsensuppe aus der Dose geht eigentlich schon klar, oder? Also, wenn wir das Kleingedruckte auf der Dose lesen, dann ist es wohl doch wieder nix. Denn in der Suppe sollen Kichererbsen, Aprikosen und Rosinen drin sein. Ja, da sage ich nur...
3: Weißt du was? Das ist sowas von widerlich.
4: Sächsisch! Ich will Suppe essen!
3: Ja.
4: Ey, ich hab gesagt setzen! Ich will Suppe essen!
3: Weißt du was, was ich mit deiner scheiß Suppe mache? Guck mal hier!
0: Also, die deutschen Wochen bei Aldi in den USA sind wohl eher ein Griff ins Klo. Wenigstens haben wir hierzulande im Internet aber wieder was zum Lachen. Schönen Dienstagmorgen jetzt. Frische neue Trends habe ich immer für euch da um diese Zeit hier auf Radio Galaxy.

8.19 Uhr. Ich glaube, jeder von euch hatte damals so einen Lehrer, der immer gesagt hat, ey, der Gong bin ich. Ja, nur weil es gongt, rennt ihr hier nicht einfach raus. Ihr bleibt gefälligst, bis ich sage, dass ihr gehen dürft. Felix, ja, guten Morgen. Ja, ne, ist nicht gerade besonders sympathisch. Da gibt es aber den guten Nico Santos, der hat das ein bisschen freundlicher formuliert. Und auch ein bisschen schöner, muss ich sagen. Why Don't You Stay ist sein Angebot an euch, noch ein bisschen länger zu bleiben und eine schöne Zeit gemeinsam zu feiern. Und das ist er jetzt. Why Don't You Stay von Nico Santos auf Radio Galaxy. Die besten aktuellen Hits. Schönen Dienstagmorgen.

0: 8:22 Uhr.
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0: 4 Minuten vor 8:30. Hier ist die Galaxy Morning Show mit Felix an diesem Dienstagmorgen. Freue mich sehr, dass ihr da seid. Und wie bringt man ein Stadion zum Beben, wenn man kein Fußballer ist? Genau, man holt sich wie Jason Derulo eine Freiwillige aus dem Publikum auf die Bühne, die dann den Michiko-Dance mittanzt. Und das sieht immer so cool aus. Und das krasseste Wow-Erlebnis, was ich da gesehen habe auf der guten Tour von diesem Mann bei den viralen Videos, war eine Frau, die einfach in ihrer Dance-Choreo einen Rückwärtssalto in den Spagat gemacht hat. Total verrückt. Alle ausgerastet, inklusive die Crew von Jason Derulo. Michiko gibt's deswegen auch in knapp 10 Minuten. Total gehyptes Ding. Und Fever Dream von Alex Warren, das ist der Song, mit dem wir um kurz nach 8:30 wieder reingehen. Hier auf Radio Galaxy, die besten aktuellen Hits.
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12: Mit Matthias Löw. Jeder fünfte Euro aus dem Bundeshaushalt fließt im kommenden Jahr in die Verteidigung. Das merken auch die Bundeswehrler hier bei uns in Niederbayern. In die vier Standorte fließt ordentlich Geld. Gestern bekommt die Gäubodenkaserne Feldkirchen neue Unterkunftscontainer. Die bieten Platz für etwa 250 Soldaten. Warum mehr Personal in den Kasernen auch gut für die Region ist, erklärt Kapitän zur See Stefan Masepohl.
13: Es gibt auch viele Soldaten, die dann möglicherweise auch genau in diesem Standort den Anker fallen lassen und quasi hier ein Haus bauen und sagen, es gefällt uns gut, die Frau hat eine Arbeit, die Kinder gehen zur Schule. Selbstverständlich profitiert auch die gesamte Region davon, wenn hier zusätzlich Soldaten stationiert werden. Ganz abgesehen davon von den ganzen Zulieferern, die sich hier um die Fahrzeuge kümmern, um das Material kümmern, die die Brötchen morgens anliefern in die Truppenküche.
12: Bayernweit gibt die Bundeswehr rund 86 Millionen Euro für neue Unterkunftsgebäude aus.
14: Der Blick in die Regionen mit unseren Niederbayern-Reportern. 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
15: Sie wollte einfach nur joggen gehen. Am Sonntagnachmittag ist eine junge Frau an den Isarauen unterwegs. Während sie über den Trimdichpfad joggt, fasst ihr ein unbekannter Mann an den Po. Das meldet die 29-Jährige der Polizei. Die ermittelt jetzt wegen sexueller Belästigung und bittet um Hinweise zu dem Unbekannten. Eine Beschreibung des Mannes findet ihr auf unserer Website. Aus Landshut, Emil Schmidt.
14: Der Sport in der Region.
16: Jetzt kann die neue Saison für die Roten Raben Vilsbiburg kommen. In 5 Testspielen sammelt das Team jede Menge Spielpraxis. Besonders wichtig, der neu zusammengestellte Kader ist enger zusammengerückt und die Abläufe werden immer besser. Nun heißt es Kräfte sammeln und den letzten Feinschliff holen, denn am 10. Oktober beginnt die neue Saison für die Volleyball-Mädels. Aus Vilsbiburg, Michaela Gröber.
14: Und jetzt maximal informiert über Deutschland und die Welt.
12: Ab Donnerstag greift der neue Tankrabatt. Aber kommt die Entlastung auch bei uns an? Laut dem Autoclub Europa gibt es schon jetzt eine verdächtige Preisentwicklung bei den Tankstellen nach oben. Der Club befürchtet darum, dass die Entlastung verpuffen könnte. Heute entscheidet das Oberlandesgericht in Brandenburg über die Rabatt-App Lidl Plus. Die Verbraucherzentrale kritisiert, dass Menschen ohne Smartphone oder App von den Rabatten ausgeschlossen werden könnten. Jetzt soll das Gericht klären, ob diese Rabattpraxis rechtlich zulässig ist. Jürgen Klopp steht bei seinem 3. Spiel als Bundestrainer gegen Serbien ganz besonders unter Druck. Nach den Begegnungen gegen die Niederlande und Griechenland wartet er noch auf seinen ersten Sieg. Verliert Deutschland wieder, wäre Klopp der erste DFB-Trainer ohne Sieg in seinen ersten 3 Spielen. Soweit unser News-Update. Mehr gibt's auf der Website und in der App.
11: 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So sieht's heute aus.
17: Der September endet golden. Viel Sonne und milde 21 bis 25 Grad heute. Und morgen bleibt so.
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17: Die A92 München Richtung Deggendorf zwischen Altdorf und Landshut Nord. Hier Unfall und Gefahr durch Personen auf der Fahrbahn. Es staut sich. Bitte denkt an die Rettungsgasse. Und im weiteren Verlauf zwischen Landshut-Essenbach und dem Kreuz Landshut. Hier steht ein defekter Lastwagen. Der Standstreifen ist blockiert.
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0: 8:39. Eine in Anführungsstrichen vermisste Person ist gefunden worden. Felix hier, guten Morgen. Ihr kennt doch sicher noch dieses eine Lied von den Plain White Tees.
1: Hey there, Delilah, what's it like in New York City? 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
0: So, der kam vor über 21 Jahren raus und jetzt auf einer Live-Show ist die gesuchte und besungene Delilah wohl überraschenderweise aufgetaucht. Hört mal rein.

Voll schön gesungen. Es ist aber natürlich nicht wirklich eine Delilah, es ist Sängerin Lolo. Die hat sich diese Strophe schon seit einiger Zeit ausgedacht. Allerdings wurde das nie offiziell mit aufgenommen. Bis jetzt. Denn weil sie, ähnlich wie ich, nie ihre Klappe halten wollte und immer wieder Videos mit dieser Strophe hochgeladen hat, konnten die Plain White Tees irgendwann nicht mehr anders und haben jetzt diese neue Version mit ihr released. Und Lolo als Überraschungsgast auf dem Konzert live dabei gehabt. Das war wohl ein ziemlicher Gänsehautmoment. Somit ist der Fall um Delilah jetzt offiziell gelöst.

0: 8.48 Uhr. Immer häufiger sind sogenannte Zyklopen bei Dämmerung unterwegs. Und daher kontrolliert die bayerische Polizei jetzt wieder verstärkt.
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0: Felix hier, guten Morgen. Als Ex-Polizist habe ich einäugige Frontlichter an Autos immer scherzhaft Zyklopen genannt. Aber eigentlich ist das schon echt nicht ganz ungefährlich, wenn euch auf der Landstraße in der Dunkelheit ein Motorrad entgegenkommt und ihr im allerletzten Moment noch ausweichen könnt, weil das vermeintliche Motorrad eigentlich ein Auto war, bloß halt mit einem kaputten Frontlicht. In der Kontrolle gibt es bei kaputten Lichtern oft nicht sofort eine Strafe, aber ihr werdet aufgeschrieben und sollt innerhalb einer bestimmten Frist das reparierte Licht bei einer Polizeidienststelle vorzeigen. Das kostet Zeit und Nerven, muss also nicht unbedingt sein. Wenn ihr euch jetzt einfach fix drum kümmert und nachschaut, ob alle Lichter am Auto noch gehen, dann dürfte es gar kein Problem geben. Außerdem ist vielleicht in der Werkstatt. Gute Fahrt euch und guten Dienstagmorgen jetzt. 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

0: Schön, dass ihr da seid. Hier ist die Galaxy Morning Show am Dienstag. Natürlich auch über DAB Plus unterwegs. Ja, zur Metzgerei vielleicht. Erste Lebercast des Tages. Der wird jetzt mal reingefetzt. Und unterwegs gibt's Loy zusammen mit David Puentes und Golden Summer. Richtig cooles Ding, weil ich muss auch sagen, das ist kein goldener Herbst. Das ist wirklich nochmal ein goldener Sommer. So warm, wie es jetzt die Tage ist. Und The Bowser mit Magnetic. Ein sehr chilliger Beat. Den gibt's um kurz nach neun hier zum Wiedereinstarten auf Radio Galaxy. Die besten aktuellen Hits gleich.
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4: Ganz genau, 9 Uhr.
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7: Mit Matthias Löw. Viele haben das kleine Kärtchen im Geldbeutel, den Organspendeausweis. In Deutschland gilt, nur wer ausdrücklich zustimmt, kommt als Spender in Frage. Momentan diskutiert die Politik über die Widerspruchsregelung. Wer nicht widerspricht, wird mit dem Tod automatisch zum Organspender. Der niederbayerische Landtagsabgeordnete Stefan Meyer sitzt unter anderem im Bayerischen Gesundheitsausschuss und er sagt uns:
8: Es wäre halt einfach wichtig für die Menschen, die auf ein Spenderorgan warten, dass wir hier vernünftige Lösungen finden. Falls die Widerspruchsregelung nicht eingeführt werden sollte, dann muss sich aber die Politik meines Erachtens schon Gedanken machen, wie wir die Zahlen steigern können. Denn es kann nicht sein, dass Menschen tagtäglich sterben, weil sie einfach nie kein Spenderorgan bekommen.
7: Gerade wird über die Widerspruchsregelung beraten. Später soll der Bundestag darüber abstimmen.
9: Der Blick in die Regionen mit unseren Niederbayern-Reportern. Die Wirtschaft in der Region.
10: Ganz stolz sind sie, die 61 jungen Handwerker aus Ostbayern. Sie gehören zu den Besten ihres Fachs bei uns in der Region. Die Handwerkskammer Niederbayern Oberpfalz zeichnet sie als Kammersieger aus. Jetzt kämpfen die jungen Frauen und Männer um den Landessieg. Wir wünschen ihnen ganz viel Glück. Aus der Niederbayern-Redaktion Martina Lesser.
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11: Der kleine Kobold mit dem roten Haar lockt Besucher von überall her in die Stadt. Fast ein Jahr ist hier eine große Pumuckl-Ausstellung zu sehen, unter anderem mit der Meister-Eder-Werkstatt. Aber jetzt packt der Kobold seine Koffer, die Ausstellung ist vorbei. Rund 100.000 Menschen haben den Pumuckl in den vergangenen Monaten besucht.
12: Ja, und irgendwann ist dir mal die Klappe zu!
11: Aus dem Landshut-Museum, Petra Jakobs.
9: Und jetzt maximal informiert über Deutschland und die Welt.
7: Ab Donnerstag greift der neue Tankrabatt. Aber kommt die Entlastung auch bei uns an? Laut dem Autoclub Europa gibt es schon jetzt eine verdächtige Preisentwicklung bei den Tankstellen nach oben. Der Club befürchtet darum, dass die Entlastung verpuffen könnte. Heute entscheidet das Oberlandesgericht in Brandenburg über die Rabatt-App Lidl Plus. Die Verbraucherzentrale kritisiert, dass Menschen ohne Smartphone oder App von den Rabatten ausgeschlossen werden könnten. Jetzt soll das Gericht klären, ob diese Rabattpraxis rechtlich zulässig ist. Jürgen Klopp steht bei seinem dritten Spiel als Bundestrainer gegen Serbien ganz besonders unter Druck. Nach den Begegnungen gegen die Niederlande und Griechenland wartet er noch auf seinen ersten Sieg. Verliert Deutschland wieder, wäre Klopp der erste DFB-Trainer ohne Sieg in seinen ersten drei Spielen. Soweit unser News-Update. Mehr gibt's auf der Website und in der App.
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4: Um die 11 Grad jetzt am Morgen, später Topwerte zwischen 24 und sogar 26 Grad am Nachmittag. Dazu durchgehend sonnig, bis die Sonne nachher untergeht. Der Galaxy-Wettertrend morgen und übermorgen ebenfalls super sonnig bei bis zu 25 Grad.
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13: Die A92 München Richtung Deckendorf zwischen Altdorf und Landshut Nord. Hier Unfall auf der Überholspur. Gefahr durch Personen auf der Fahrbahn. Es staut sich hier. Bitte denkt dran, eine Rettungsgasse zu bilden.
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13: Blitzer habt ihr uns heute Morgen noch keine gemeldet. Wenn ihr irgendwo einen entdeckt, gerne durchklingeln oder eine WhatsApp schicken. Geht beides unter der 0800 14 15 800. Gute Fahrt!
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0: 10 nach 9.
1: Weil gefühlt alle diesem Fitness-Protein-Wahn verfallen sind, steigen jetzt wohl die Milchpreise?
2: Mann!
1: Felix hier, guten Morgen. Auf der einen Seite spielt wohl das Klima im tropischen Pazifik eine Rolle, auf der anderen aber auch dieser nicht aufhören wollende Hype um das proteinreichste Essen, was man sich nur reinhauen kann, vor und nach dem Gymtraining. Ich meine, ich gehe ja selber auch gern mal ins Gym, aber dieses ganze Proteingeballer spare ich mir, seit ich rausgefunden habe, dass wenn ich zu wenig trainiere, diese ganzen extra Proteine einfach in Fett umgewandelt werden. Und dafür gehe ich halt einfach viel zu selten, dass sich das rentiert. Auf jeden Fall steigt laut Milchindustrieverband die Nachfrage nach Milch, Joghurt und Quark, sodass die Preise im Supermarkt dafür sehr wahrscheinlich wieder steigen könnten. Im tropischen Pazifik treibt außerdem das Wetterphänomen El Niño weiter sein Unwesen und sorgt damit für Dürren in Milchexportregionen. Was wohl auch den Butterpreis in Zukunft weiter steigen lassen könnte. Ja, immerhin haben wir in wenigen Tagen ja den neuen Tankrabatt der Bundesregierung. Schauen wir also mal, was dann billiger ist. Sprit oder Milch?

0: 9.17 Uhr.
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0: 20 nach 9.
1: Es gibt einen Kinofilm, der komplett im Bayerischen Wald gedreht wurde.
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1: Felix hier, guten Morgen. Im Zeichen des Drachens heißt der Film. Hören wir doch mal kurz in den Trailer rein.
3: Ihr glaubt, ihr wisst, wer ich bin? Ich bin Rainer Winkler.
1: Ich bin ich.
3: Ich bin Drachenlord.
1: Sorry, das war wohl der falsche Drache. Ein Augenblick, das ist der Trailer.
4: Was wollen Sie von uns?
5: Ich will nur sicherstellen, dass Sie die Botschaft verstehen.
6: Der Drache ist das gefährlichste aller Symbole. Es ist der Kampf zwischen Gut und Böse. Der Drache verkörpert die Hölle Satans. Du musst dich in Acht nehmen, Michael.
1: Im Film geht's um einen Kriminalpolizisten, der nach einem Unfall gehörlos wird und 3 Jahre später von einer ehemaligen Kollegin für einen sehr wichtigen Fall zurückgeholt wird. Das Ganze ist super mystisch im Bayerischen Wald herum inszeniert und ist an die Drachenspiele in Furt im Wald angelehnt. Im Zeichen des Drachen könnt ihr aktuell im Kino schauen, am besten aber erst nach der Frühschicht. Deswegen rein jetzt in diesen Dienstag. 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

0: vor halb zehn.
1: Schön, dass ihr da seid. Hier ist die Galaxy Morning Show an diesem Dienstagmorgen mit Felix und mit sehr frischem Sound von Kamrad. Seine Single Love Sober beschreibt das Gegenteil von Love Drunk sein. Es ist irgendwann auch mal vorbei und dann kommt auch mal wieder was Neues oder vielleicht auch mal eine ganz lange Pause. Grüße an dieser Stelle an alle Singles, die gerade so wirklich ihr Single-Leben genießen. Der geht raus an euch in knapp 10 Minuten von Kamrad und rein geht's mit Krista Sarandi. Hat eine sehr positive Message mit am Start, denn mal die Politik ausgeklammert, ne? Aber was ist, wenn wir gerade mehr uns in der Gegenwart bewegen und mehr achtsam das einatmen, was wir gerade Schönes auch erleben und in 10, 20, 30 Jahren vielleicht über diese guten alten Zeiten nochmal sprechen werden. Good Old Days ist genau dieser Song für euch. Krista Sarandi hat den gemacht. Um kurz nach halb 10 gibt's ihn für euch auf die Ohren hier auf Radio Galaxy, die besten aktuellen Hits.
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12: Mit Matthias Löw. Wer zu viel hat, muss etwas abgeben. Deutschland diskutiert über das Thema Enteignung. Dabei geht's vor allem um die Überführung von privaten Wohnungen in staatliche Hand. Aber sowas gibt's bei uns in Niederbayern nicht. Oder Rechtsanwalt Benedikt von Küpach?
13: Da gab es beispielsweise mal bei diesem Dreiecksaal Haupt an der A93 diversen Widerstand von den Grundstückseigentümern. Und da gab es einerseits welche, die es freiwillig verkauft haben. Und teilweise hat man eben auch da wiederum Anträge gehabt vom staatlichen Bauamt Landshut auf Enteignung.
12: Bei der momentan diskutierten Enteignung geht es aber nicht um einzelne Hausbesitzer, sondern um Firmen, die hunderte oder tausende Wohnungen vermieten. Hintergrund ist der angespannte Wohnungsmarkt und eine bessere Regulierung.
14: Der Blick in die Regionen mit unseren Niederbayern-Reportern. 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
15: Aus allen Wolken fällt ein Mann in Rottenburg. Online bestellt er eine Firma, die einen Marder vom Dach vertreiben soll. Nach nur 15 Minuten verlangen zwei Arbeiter dafür 1.400 Euro. Als der Rottenburger die Polizei rufen will, wird er weggestoßen. Aber es kommt noch heftiger. Als sich der Kunde dem Auto der Kammerjäger in den Weg stellt, lässt der Fahrer den Motor aufheulen und die Kupplung springen. Den Tätern gelingt die Flucht. Eine Beschreibung der Männer findet ihr auf unserer Homepage. Aus Rottenburg, Adrian Heimal.
14: Landkreis Rottal-Inn, aktuell.
16: Hier wird wieder erneuert, was das Zeug hält. Die B388 wird saniert zwischen Hochholding und Oberdietfurt. Die Arbeiten starten voraussichtlich am 12. Oktober und dauern etwa eine Woche. Währenddessen ist die Bundesstraße komplett gesperrt. Eine Umleitung ist ausgeschildert. Aus Bogen, Helen Lorbeer.
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12: Die Zahl der Kinderkrankentage soll wieder von 15 auf 10 Tage pro Elternteil gesenkt werden. Das will Gesundheitsminister Lindemann. Damit würde die Regelung auf den Stand vor Corona zurückgehen. Die SPD kritisiert den Vorschlag und will offenbar an den 15 Tagen festhalten. Bei einer Zollkontrolle in einem Zug in der Oberpfalz erwischen die Beamten einen jungen Mann mit verdächtigen Gegenständen. Schreckschusspistole, Sturmhaube, Messer und Schlagstock stecken in seinem Gepäck. Die Pistole wollte er einem Freund zeigen, sagt er. Die Polizei stellt alle Waffen sicher. Happy End in Madrid. Hier ist ja eine alte Frau aus ihrer Wohnung geflogen. Zwangsräumung, weil sie die gigantische Miete nicht mehr zahlen konnte. Jetzt darf die 87-Jährige wohl wieder zurück für nur rund 500 Euro Miete im Monat. Soweit unser News-Update. Mehr gibt's auf der Website und in der App.
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0: Der September endet golden. Viel Sonne und milde 21 bis 25 Grad heute. Und morgen bleibt so.
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0: Uhr 43.
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0: Felix, hier, guten Morgen. Heute ist Tag der Herzen. Das ist ein inoffizieller Feiertag für die Herzgesundheit. Er wurde im Jahr 2000 von der World Heart Foundation ins Leben gerufen. Jedes Jahr sollen wir also unser bestes Stück nicht vergessen. Drum habe ich mal geschaut, was wir alle eventuell Gutes für unser Herz tun können. Ja, Spoiler, das Übliche, ne? Gesundes Essen, Bewegung, ausreichend Pausen im Alltag oder auch mal so einen Cholesterin-Check beim Arzt machen. Ja, und der beste Tipp, für manche sicher super easy, mit dem Rauchen aufhören. 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

0: 9.46 Uhr. Susanne Daubner würde es wohl
1: Ragebait
0: nennen. Die Amis sagen dazu deutsche Küche.
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0: Felix hier, guten Morgen. Was damals bei Macis die Los Wochos waren, sind dieser Tage bei Aldi in den USA die German Weeks. Vermutlich, weil aktuell auch wieder Oktoberfest in Munich ist. Jedenfalls werden die armen Amis mal wieder für blöd verkauft, denn mit deutscher Küche haben die neuen Sonderangebote da herzlich wenig zu tun. Hier mal eine Auswahl. Es gibt ja jetzt einfach Rinderschnitzel in Crackerpanade.
3: Yeah.
0: Oder Heringsfilets in typisch deutscher Ananas-Currycreme.
3: Yeah.
0: Dann werden da noch Mozzarella-Spätzle in Knoblauch-Salbei geschwenkt.
3: Yeah.
0: So, wobei Linsensuppe aus der Dose geht eigentlich schon klar, oder? Also, wenn wir das Kleingedruckte auf der Dose lesen, dann ist es wohl doch wieder nix. Denn in der Suppe sollen Kichererbsen, Aprikosen und Rosinen drin sein. Ja, da sage ich nur...
4: Nö, weißt du was? Ah, das ist sowas von widerlich.
5: Sächsisch! Ich will Suppe essen!
4: Ja.
5: Ey, ich hab gesagt setzen! Ich will Suppe essen!
4: Weißt du was ich mit deiner Scheißsuppe mache? Guck mal hier!
0: Also, die deutschen Wochen bei Aldi in den USA sind wohl eher ein Griff ins Klo. Wenigstens haben wir hierzulande im Internet aber wieder was zum Lachen. Schönen Dienstagmorgen jetzt. Frische neue Trends habe ich immer für euch da um diese Zeit hier auf Radio Galaxy.
2: Yeah.

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6: Mit Matthias Löw. Auch wenn der Hochsommer vorbei ist, das Niedrigwasser ist weiter ein großes Thema in der Region. Unsere Flüsse führen immer noch viel zu wenig Wasser. Donau und Isar zum Beispiel. Und wie sieht's beim Grundwasser in Niederbayern aus? Patrick Giebel vom Wasserwirtschaftsamt Landshut.
7: Wir haben Messstellen, wo wir niedrigste Wasserwerte im Endeffekt zu verzeichnen haben, auch weiterhin zu verzeichnen haben. Das heißt, dort sind seit Bestehen der Messstelle noch nie so niedrige Werte gemessen worden. Die Messstellen selber trockenfallen, tun sie glücklicherweise noch nicht, so schlimm sind wir nicht, aber sind halt so weit unten, wie sie noch nie vorher waren.
6: Um die Wasserlage zu verbessern, wären 2 Wochen Dauerregen nötig.
8: Der Blick in die Regionen mit unseren Niederbayern-Reportern. Region Flughafen aktuell.
9: Mitte August entgehen hier fast 300 Menschen nur haarscharf einer Katastrophe. Eine Boeing rast auf das Ende der Startbahn zu, schießt darüber hinaus und hebt erst in letzter Sekunde ab. Jetzt zeigt der Zwischenbericht, der Kapitän soll während des Starts die Bremsen betätigt haben. Nur das Eingreifen des ersten Offiziers und die Sicherheitssysteme verhindern offenbar die Katastrophe. Aus dem Erdinger Moos, Tabea Mann.
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10: Es ist gerade das Thema bei einem der größten Arbeitgeber bei uns in der Region. Hier bei Drechselmeier in Vilsbiburg gibt es einen Führungswechsel. Stefan Brandl verlässt den Autozulieferer Ende des Monats auf eigenen Wunsch. Er will sich beruflich neuen Herausforderungen widmen. Damit übernimmt Jan Reblen künftig allein den Vorsitz des geschäftsführenden Direktoriums. Er ist bereits seit 2010 im Unternehmen und kennt Drechselmeier bestens. Aus Vilsbiburg, Daria Felsner.
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6: Die Zahl der Kinderkrankentage soll wieder von 15 auf 10 Tage pro Elternteil gesenkt werden. Das will Gesundheitsminister Linnemann. Damit würde die Regelung auf den Stand vor Corona zurückgehen. Die SPD kritisiert den Vorschlag und will offenbar an den 15 Tagen festhalten. Bei einer Zollkontrolle in einem Zug in der Oberpfalz erwischen die Beamten einen jungen Mann mit verdächtigen Gegenständen. Schreckschusspistole, Sturmhaube, Messer und Schlagstock stecken in seinem Gepäck. Die Pistole wollte er einem Freund zeigen, sagt er. Die Polizei stellt alle Waffen sicher. Happy End in Madrid. Hier ist ja eine alte Frau aus ihrer Wohnung geflogen. Zwangsräumung, weil sie die gigantische Miete nicht mehr zahlen konnte. Jetzt darf die 87-Jährige wohl wieder zurück für nur rund 500 Euro Miete im Monat. Soweit unser News-Update. Mehr gibt's auf der Website und in der App.
5: 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So sieht's heute aus.
11: Sehr, sehr sonnig. Bei 22 bis 26 Grad teils keine einzige Wolke am Himmel. Morgen und am Donnerstag ändert sich dann nicht viel dran.
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11: Keine Staus, keine Unfälle. Ihr kommt gut durch.
5: Blitzer.
11: Einer steht in Niedermünchen im Landkreis Landshut. Vielen Dank, Sepp, fürs Bescheid geben. Wenn ihr noch was habt, schickt uns gerne eine WhatsApp an die 0800 14 15 800.
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Hi, Sommerstimmung bei uns. Es ist ja wirklich wunderschön, bis zu 27 Grad heute. Und auch wenn es sich so ein bisschen nach Sommer anfühlt, kleiner Reminder, es wird ja morgens später hell, abends immer früher dunkel. Und genau deshalb nimmt die Polizei in Bayern jetzt eure Autolichter genauer unter die Lupe. Es gibt jetzt eine landesweite Kontrollaktion und im Fokus stehen dabei die Fahrzeugbeleuchtung. Ne? Also Abblendlicht, Rücklichter, Blinker und so weiter sollte natürlich alles funktionieren, damit auch jeder euch sieht und da nichts passiert, wenn ihr auf den Straßen unterwegs seid, gerade jetzt in den dunkleren Monaten. Also checkt das nochmal an euren Autos aus, natürlich auch an euren Fahrrädern und womit ihr auch immer unterwegs seid. Und es könnte sein, dass jetzt demnächst auch die ein oder andere Polizeikontrolle auf euch zukommt. Ist ja alles, ne, mit Sinn dahinter und ist ja gut, dass das nachgecheckt wird. So, in diesem Sinne, gute Fahrt euch.

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11: Mit Matthias Löw. Uns sollte bald ein Licht aufgehen. Im Herbst schaut die Polizei nämlich wieder genauer hin. Mit Nebel und Dunkelheit ist die Beleuchtung im Straßenverkehr natürlich wieder ganz besonders wichtig. Also werden in den kommenden Wochen unsere Autos stärker kontrolliert. Darum die Bitte der Polizei.
12: Ein kurzer Lichtcheck kann dazu beitragen, dass Sie selbst besser sehen und von anderen Verkehrsteilnehmern dann auch rechtzeitig wahrgenommen werden,
11: sagt Lisa Giebes vom Polizeipräsidium Niederbayern. Ab Donnerstag können wir übrigens einen Lichttest machen lassen. Welche Autowerkstätten mitmachen, findet ihr auf unserer Homepage.
13: Der Blick in die Regionen mit unseren Niederbayern-Reportern. Stadt Landshut, aktuell.
14: Sie wollte einfach nur joggen gehen. Am Sonntagnachmittag ist eine junge Frau an den Isarauen unterwegs. Während sie über den Trimdichpfad joggt, fasst ihr ein unbekannter Mann an den Po. Das meldet die 29-Jährige der Polizei. Die ermittelt jetzt wegen sexueller Belästigung und bittet um Hinweise zu dem Unbekannten. Eine Beschreibung des Mannes findet ihr auf unserer Website. Aus Landshut, Emil Schmidt.
13: Die Wirtschaft in der Region.
15: Ganz stolz sind sie, die 61 jungen Handwerker aus Ostbayern. Sie gehören zu den Besten ihres Fachs bei uns in der Region. Die Handwerkskammer Niederbayern Oberpfalz zeichnet sie als Kammersieger aus. Jetzt kämpfen die jungen Frauen und Männer um den Landessieg. Wir wünschen ihnen ganz viel Glück. Aus der Niederbayern-Redaktion Martina Lesser.
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11: Gerade läuft europaweit eine riesige Razzia, auch bei uns in Deutschland. Es geht um Millionenbetrug mit gefälschten Handys. Der Schaden für uns Verbraucher soll bei mindestens 300 Millionen Euro liegen. Elektroautos boomen, das macht sich auch an den öffentlichen Ladesäulen bemerkbar. Bei Vattenfall wurde in diesem Jahr schon deutlich mehr Strom geladen als im gesamten vergangenen Jahr. Grund dafür sind unter anderem die höheren Spritpreise, mehr E-Autos und ein besser ausgebautes Ladenetz. Ein Lob aus den USA, das ist selten geworden, aber jetzt sagt das Pentagon, Deutschland ist ein Vorbild für andere NATO-Staaten. Dabei geht's vor allem um die vielen Milliarden, die wir in die Bundeswehr stecken. Soweit unser News-Update, mehr auf der Website und in der App.
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16: Wir haben einen richtig schönen Frühherbsttag mit viel Sonne, um die 25 Grad und praktisch keinen Wolken. Morgen und am Donnerstag schaut's dann gleich aus.
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16: Normaler Verkehr soweit, keine Meldungen aktuell.
10: Blitzer.
16: Die stehen in Buch am Erlbach, in der Hauptstraße und in Niedermünchen. Danke auch an Sepp fürs Bescheid geben. Wenn ihr noch was habt, WhatsApp an die 0800 14 15 800. Gute Fahrt!
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Ihr seid bei Radio Galaxy High und das muss ein schlechter Witz sein. In den USA gibt es gerade bei Aldi die German Weeks, natürlich angelehnt ans Oktoberfest in Munich. Aber irgendwie hat das, was da verkauft wird als angeblich typisch deutsch, nicht so wirklich was damit zu tun, was wir so essen, oder? Also was es so ganz traditionell, vor allem auch auf der Wiesn gibt. Rinderschnitzel in Crackerpanade? Heringsfilet in deutscher Ananas-Curry-Creme? Weiß ich jetzt auch nicht. Und Mozzarella-Spätzle in Knoblauch-Salbei. Also, das könnte ich mir lecker vorstellen, aber das ist ja jetzt wirklich keine gute deutsche Hausmannskost. Ne? Linsensuppe ist da noch am Start, aber in der Linsensuppe sind dann Kichererbsen, Aprikosen und Rosinen drin. Also, die deutschen Wochen bei Aldi in den USA sind, naja, eher, ich würde mal sagen, sehr kreativ ausgelegt. Und dabei haben wir so leckere, vor allem bayerische Schmackofatzleckereien, dass das schon, also das ist schade. Da sollen die Amis aber bitte dann mal ins Good Old Bavaria kommen und dann sich wirklich mal von unseren leckeren Sachen überzeugen, oder? 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

0: vor 11, ihr seid bei Radio Galaxy, die besten aktuellen Hits gleich für euch mit sehr coolen DJs. Felix Jen legt gleich eine Runde für euch auf. David Guetta ist mit am Start und Hügel gleich.
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5: Mit Matthias Löw. Schwammerlsuchen ist gerade wieder ziemlich angesagt, auch wenn sich die Pilze wegen der Trockenheit eher zurückhalten. Aber welche Regeln gelten denn für die Schwammerlsucher? Heidi Filser kennt sich aus, sie ist Pilzberaterin in Menkhofen.
6: Die Regel besagt, dass in Bayern pro Person und Tag 2 Kilo Pilze erlaubt sind, die jeder mitnehmen darf. Man darf wirklich in jeden Wald gehen, außer es eingezäunt.
5: Die Schwammerlsaison geht noch bis in den Oktober rein.
3: Der Blick in die Regionen mit unseren Niederbayern-Reportern. Stadt Dingolfing, aktuell.
7: Trotz des Wirtschaftsgiganten BMW stehen auch hier die Zeichen auf Sparen. Betroffen vom Rotstift ist auch die Markus-Sturm-Eishalle. Die Generalsanierung wird erstmal gestoppt, entscheidet der Dingolfinger Stadtrat. Nur die Erneuerung von Eispiste und Bande sollen noch fertig gemacht werden. Aus dem Dingolfinger Rathaus Tamara Neuberger.
3: Der Sport in der Region.
8: Jetzt kann die neue Saison für die Roten Raben Vilsbiburg kommen. In 5 Testspielen sammelt das Team jede Menge Spielpraxis. Besonders wichtig, der neu zusammengestellte Kader ist enger zusammengerückt und die Abläufe werden immer besser. Nun heißt es Kräfte sammeln und den letzten Feinschliff holen, denn am 10. Oktober beginnt die neue Saison für die Volleyball-Mädels. Aus Vilsbiburg, Michaela Gröber.
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5: Gerade läuft europaweit eine riesige Razzia, auch bei uns in Deutschland. Es geht um Millionenbetrug mit gefälschten Handys. Der Schaden für uns Verbraucher soll bei mindestens 300 Millionen Euro liegen. Elektroautos boomen, das macht sich auch an den öffentlichen Ladesäulen bemerkbar. Bei Vattenfall wurde in diesem Jahr schon deutlich mehr Strom geladen als im gesamten vergangenen Jahr. Grund dafür sind unter anderem die höheren Spritpreise, mehr E-Autos und ein besser ausgebautes Ladenetz. Ein Lob aus den USA, das ist selten geworden, aber jetzt sagt das Pentagon, Deutschland ist ein Vorbild für andere NATO-Staaten. Dabei geht es vor allem um die vielen Milliarden, die wir in die Bundeswehr stecken. Soweit unser News-Update, mehr auf der Website und in der App.
4: Galaxy Wetter, so sieht's heute aus.
9: Sehr, sehr sonnig, bei 22 bis 26 Grad, teils keine einzige Wolke am Himmel. Morgen und am Donnerstag ändert sich dann nicht viel dran.
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9: Keine Staus, keine Unfälle, ihr kommt gut durch.
4: Blitzer.
9: Die stehen in Wörth an der Isar, in der Landshuter Straße, in Buch am Erlbach, in der Hauptstraße und in Niedermünchen. Danke Jürgen, Stefan und Sepp. Wenn ihr noch was habt, ruft gern an, kostenlos unter der 0800 14 15 800. Gute Fahrt.
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Ihr seid bei Radio Galaxy heute am 29. September. Das heißt, heute ist Weltherztag. Soll uns daran erinnern, mal wieder mehr auf unser Herz zu hören, aber vor allem auch auf unsere Herzgesundheit zu achten. Ne? Herz-Kreislauf-Probleme haben ja super viele Menschen. Um das Ganze vorzubeugen, wissen wir alle, gesund essen, mehr bewegen und so weiter. Aber vielleicht wirklich ein guter Reminder, mal wieder mehr die Treppen zu nehmen statt den Aufzug oder eine Haltestelle früher auszusteigen und dann den Rest nach Hause zu laufen. Ich meine, bei dem Wetter bietet es sich ja auch an. Was ich ganz süß finde, Lachen ist tatsächlich auch gut fürs Herz-Kreislauf-System. Das kann nämlich die Gefäßfunktion verbessern und Stress reduzieren. Ne? Und sehr cute, bei Verliebten können sich bei engem Kontakt Herzschlag und Atmung synchronisieren. Mei, so romantisch.

0: Kurz vor 12, ihr seid bei Radio Galaxy. Die besten aktuellen Hits warten gleich auf euch mit unseren Top Girls. Nina Chuba, Leonie ist mit dabei und Melody gleich.
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13: Mit Matthias Löw. Auch wenn der Hochsommer vorbei ist, das Niedrigwasser ist weiter ein großes Thema in der Region. Unsere Flüsse führen immer noch viel zu wenig Wasser. Donau und Isar zum Beispiel. Und wie sieht's beim Grundwasser in Niederbayern aus? Patrick Giebel vom Wasserwirtschaftsamt Landshut.
14: Also wir haben Messstellen, wo wir niedrigste Wasserwerte im Endeffekt zu verzeichnen haben, auch weiterhin zu verzeichnen haben. Das heißt, dort sind seit Bestehen der Messstelle noch nie so niedrige Werte gemessen worden. Die Messstellen selber trockenfallen, tun sie glücklicherweise noch nicht, so schlimm sind wir nicht, aber sind halt so weit unten, wie sie noch nie vorher waren.
13: Um die Wasserlage zu verbessern, wären 2 Wochen Dauerregen nötig.
15: Der Blick in die Regionen mit unseren Niederbayern-Reportern. Stadt Eggenfelden aktuell.
16: Ganz viele Feuerwehrautos stehen hier gestern Abend vor einem Mehrfamilienhaus. Es brennt im Keller. Insgesamt 3 Wehren rücken an, um Schlimmeres zu verhindern. Die Helfer pirschen sich nach unten und entdecken schnell die Ursache. Es brennt im Bereich der Ölheizung. Bevor sich die Flammen weiter ausbreiten können, sind sie auch schon unter Kontrolle. Aus Eggenfelden, Lorenz Gruber.
15: Region Flughafen aktuell.
17: Mitte August entgehen hier fast 300 Menschen nur haarscharf einer Katastrophe. Eine Boeing rast auf das Ende der Startbahn zu, schießt darüber hinaus und hebt erst in letzter Sekunde ab. Jetzt zeigt der Zwischenbericht, der Kapitän soll während des Starts die Bremsen betätigt haben. Nur das Eingreifen des ersten Offiziers und die Sicherheitssysteme verhindern offenbar die Katastrophe. Aus dem Erdinger Moos, Tabea Mann.
15: Und jetzt maximal informiert über Deutschland und die Welt.
13: Fußball trifft Oktoberfest. Die Stadt München hätte das Länderspiel am Donnerstag gegen Serbien gerne verschoben, weil die Wiesen jede Menge Einsatzkräfte bindet. Eine Verschiebung ist aber nicht möglich. Die Polizei bleibt aber entspannt. Rabatt bei Lidl nur per App, ist das unfair? Genau das wollte die Verbraucherzentrale gerichtlich klären lassen. Aber das Oberlandesgericht Brandenburg hat die Klage jetzt abgewiesen, weil es sich dafür nicht zuständig sieht. Betrüger haben in ganz Europa minderwertige Handys als teure Neugeräte verkauft. Darum läuft gerade eine europaweite Razzia. Der Schaden soll bei mindestens 300 Millionen Euro liegen. Soweit unser News-Update. Mehr gibt's auf der Website und in der App.
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6: Wir haben einen richtig schönen Frühherbsttag mit viel Sonne, um die 25 Grad und praktisch keinen Wolken. Morgen und am Donnerstag schaut's dann gleich aus.
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6: Normaler Verkehr soweit, keine Meldungen aktuell.
12: Blitzer.
6: Die stehen in Wörth an der Isar in der Landshuter Straße, in Buch am Erlbach in der Hauptstraße und in Niedermünchen. Danke Jürgen, Stefan und Sepp. Wenn ihr noch was habt, WhatsApp ins Galaxy Studio an die 0800 14 15 800.
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Galaxy hier. Hi. Wer hat den größten, dicksten und längsten Kürbis? Das wurde gerade rausgefunden beim großen Kürbiswettbewerb. 60 Kürbisliebhaber und Züchter aus ganz Deutschland waren da dieses Jahr mit am Start. Und den Rekord hat der gute Oliver aufgestellt mit seinem Kürbis, der genauso viel wiegt wie ein Kleinwagen. Ohne Mist jetzt. 942 Kilo, also fast eine Tonne. Das muss man sich mal auf der Zunge zergehen lassen. Da kann man sehr viele leckere Kürbissüppchen daraus machen. Übrigens hat er verraten, dass er so 3 bis 4 Stunden am Tag in seine Kürbisse investiert. Ja, also ich krieg's nicht mal hin, meine Zimmerpflanze zuverlässig zu gießen. Aber gut. Gibt auf jeden Fall das ein oder andere leckere

0: Ran mit euch in die wohlverdiente Mittagspause, kurz vor 12. Ihr seid bei Radio Galaxy und dafür gleich von uns die besten aktuellen Hits. Unsere Top-DJs Glockenbach und David Guetta sind mit dabei. Alex Warren singt uns ein Ständchen und einer meiner Favorites, David Puentes, ist auch mit am Start gleich.
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11: Mit Matthias Löw. Uns sollte bald ein Licht aufgehen. Im Herbst schaut die Polizei

0: Nämlich wieder genauer hin. Mit Nebel und Dunkelheit ist die Beleuchtung im Straßenverkehr natürlich wieder ganz besonders wichtig. Also werden in den kommenden Wochen unsere Autos stärker kontrolliert. Darum die Bitte der Polizei.
1: Ein kurzer Lichtcheck kann dazu beitragen, dass Sie selbst besser sehen und von anderen Verkehrsteilnehmern dann auch rechtzeitig wahrgenommen werden,
0: sagt Lisa Giebes vom Polizeipräsidium Niederbayern. Ab Donnerstag können wir übrigens einen Lichttest machen lassen. Welche Autowerkstätten mitmachen, findet ihr auf unserer Homepage.
2: Der Blick in die Regionen mit unseren Niederbayern-Reportern. Landkreis Landshut, aktuell.
3: Hier geht gestern Mittag gar nichts mehr. Auf der B299 brennt ein Auto. Deswegen wird die Straße zwischen der JVA Landshut und Hohenecke-Kofen komplett gesperrt. Grund für den Brand ist wohl ein technischer Defekt. Der Autofahrer kann sich zum Glück rechtzeitig retten. Er kommt mit einer leichten Rauchgasvergiftung davon. Gegen 14.30 Uhr ist die Sperre auf der B299 wieder aufgehoben. Aus Hohenecke-Kurfen, Erich Schemmer.
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4: Es ist gerade das Thema bei einem der größten Arbeitgeber bei uns in der Region. Hier bei Drechselmeier in Vilsbiburg gibt's einen Führungswechsel. Stefan Brandl verlässt den Autozulieferer Ende des Monats auf eigenen Wunsch. Er will sich beruflich neuen Herausforderungen widmen. Damit übernimmt Jan Reblin künftig allein den Vorsitz des geschäftsführenden Direktoriums. Er ist bereits seit 2010 im Unternehmen und kennt Drechselmeier bestens. Aus Vilsbiburg, Daria Felsner.
2: Und jetzt maximal informiert über Deutschland und die Welt.
0: Fußball trifft Oktoberfest. Die Stadt München hätte das Länderspiel am Donnerstag gegen Serbien gerne verschoben, weil die Wiesen jede Menge Einsatzkräfte bindet. Eine Verschiebung ist aber nicht möglich. Die Polizei bleibt aber entspannt. Rabatt bei Lidl nur per App, ist das unfair? Genau das wollte die Verbraucherzentrale gerichtlich klären lassen. Aber das Oberlandesgericht Brandenburg hat die Klage jetzt abgewiesen, weil es sich dafür nicht zuständig sieht. Betrüger haben in ganz Europa minderwertige Handys als teure Neugeräte verkauft. Darum läuft gerade eine europaweite Razzia. Der Schaden soll bei mindestens 300 Millionen Euro liegen. Soweit unser News-Update. Mehr gibt's auf der Website und in der App.
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6: Sehr, sehr sonnig. Bei 22 bis 26 Grad teils keine einzige Wolke am Himmel. Morgen und am Donnerstag ändert sich da nicht viel dran.
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6: Keine Staus, keine Unfälle. Ihr kommt gut durch.
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6: Die stehen in Wörth an der Isar, in der Landshuter Straße, in Buch am Erlbach, in der Hauptstraße und in Niedermünchen. Danke Jürgen, Stefan und Sepp. Wenn ihr noch was habt, ruft gern an, kostenlos unter der 0800 14 15 800. Gute Fahrt!
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Radio Galaxy hier. Hi, Sommerstimmung bei uns. Es ist ja wirklich wunderschön, bis zu 27 Grad heute. Und auch wenn es sich so ein bisschen nach Sommer anfühlt, kleiner Reminder, es wird ja morgens später hell, abends immer früher dunkel. Und genau deshalb nimmt die Polizei in Bayern jetzt eure Autolichter genauer unter die Lupe. Es gibt jetzt eine landesweite Kontrollaktion und im Fokus stehen dabei die Fahrzeugbeleuchtung. Ne? Also Abblendlicht, Rücklichter, Blinker und so weiter sollte natürlich alles funktionieren, damit auch jeder euch sieht und da nichts passiert, wenn ihr auf den Straßen unterwegs seid, gerade jetzt in den dunkleren Monaten. Also checkt das nochmal an euren Autos aus, natürlich auch an euren Fahrrädern und womit ihr auch immer unterwegs seid. Und es könnte sein, dass jetzt demnächst auch die ein oder andere Polizeikontrolle auf euch zukommt. Ist ja alles, ne, mit Sinn dahinter und ist ja gut, dass das nachgecheckt wird. So, in diesem Sinne, gute Fahrt euch.

0: Kurz mal eins. Hey, ihr seid bei Radio Galaxy, die besten aktuellen Hits, gleich mit dem Überraschungserfolg aus diesem Jahr. The Bowser, norwegisches Trio, was ja alles abgeräumt hat und einen der ganz großen Sommerhits in diesem Jahr geliefert hat. Magnetic. Hoffentlich bleibt es nicht bei einem One-Hit-Wonder. Ava Max ist gleich mit dabei und Holly Humberstone gleich.
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14: Mit Emma Schmieder. Schwammerl suchen ist gerade wieder ziemlich angesagt, auch wenn sich Pilze wegen der Trockenheit eher zurückhalten. Aber welche Regeln gelten eigentlich für die Schwammerlsucher? Heidi Filser kennt sich aus, sie ist Pilzberaterin in Menkhofen.
15: Die Regel besagt, dass in Bayern pro Person und Tag 2 Kilo Pilze erlaubt sind, die jeder mitnehmen darf. Man darf wirklich in jeden Wald gehen, außer es eingezäunt.
14: Die Schwammerlsaison geht noch bis in den Oktober rein.
16: Der Blick in die Regionen mit unseren Niederbayern-Reportern. Landkreis Landshut, aktuell.
17: Aus allen Wolken fällt ein Mann in Rottenburg. Online bestellt er eine Firma, die einen Marder vom Dach vertreiben soll. Nach nur 15 Minuten verlangen zwei Arbeiter dafür 1.400 Euro. Als der Rottenburger die Polizei rufen will, wird er weggestoßen, aber es kommt noch heftiger. Als sich der Kunde dem Auto der Kammerjäger in den Weg stellt, lässt der Fahrer den Motor aufheulen und die Kupplung springen. Den Tätern gelingt die Flucht. Eine Beschreibung der Männer findet ihr auf unserer Homepage. Aus Rottenburg, Adrian Heimal.
16: Landkreis Rottal-Inn, aktuell.
18: Hier wird wieder erneuert, was das Zeug hält. Die B388 wird saniert, zwischen Hochholz und Oberdietfurt. Die Arbeiten starten voraussichtlich am 12. Oktober und dauern etwa eine Woche. Währenddessen ist die Bundesstraße komplett gesperrt. Eine Umleitung ist ausgeschildert. Aus Oberdietfurt, Helen Dorbeer.
16: Und jetzt maximal informiert über Deutschland und die Welt.
14: Kein Geld mehr für Berlin, das kündigt CSU-Fraktionschef Holleczek an. Sollte die Linke in Berlin eine Regierung bilden, wolle man den Länderfinanzausgleich neu verhandeln. Die Hans-Leipelt-Berufsoberschule in Donauwörth hat beim Deutschen Schulpreis abgesahnt. 30.000 Euro gibt's für ein Konzept ohne feste Stundenpläne. Die Schüler arbeiten selbst organisiert, Lehrer stehen als Coaches zur Seite. Den Hauptpreis von 100.000 Euro holt die Bertha von Stuttner Schule bei Frankfurt. Und wir schauen noch in die USA. Hier eskaliert der Handelsstreit mit Kanada immer weiter. Ab heute dürfen bestimmte Molkereiprodukte, Alkohol und Motorräder nicht mehr von Kanada aus in die USA eingeführt werden. Diese Maßnahme hat US-Präsident Trump angeordnet. Soweit unser News-Update. Mehr gibt's auf unserer Homepage und in der App.
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19: Wir haben einen richtig schönen Frühherbsttag mit viel Sonne, um die 25 Grad und praktisch keinen Wolken. Morgen und am Donnerstag schaut's dann gleich aus.
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19: Gerade keine Meldungen. Ihr kommt gut durch.
13: Blitzer.
19: Die stehen in Wörth an der Isar in der Landshuter Straße, in Buch am Erlbach in der Hauptstraße und in Niedermünchen. Danke Jürgen, Stefan und Sepp. Wenn ihr noch was habt, WhatsApp ins Galaxy Studio an die 0800 14 15 800.
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Ihr seid bei Radio Galaxy High und das muss ein schlechter Witz sein. In den USA gibt es gerade bei Aldi die German Weeks, natürlich angelehnt ans Oktoberfest in Munich. Aber irgendwie hat das, was da verkauft wird, als angeblich typisch deutsch, nicht so wirklich was damit zu tun, was wir so essen, oder? Also was es so ganz traditionell, vor allem auch auf der Wiesn gibt. Rinderschnitzel in Crackerpanade, Heringsfilet in deutscher Ananas-Curry-Creme, weiß ich jetzt auch nicht, und Mozzarella-Spätzle in Knoblauch-Salbei. Also das könnte ich mir lecker vorstellen, aber das ist ja jetzt wirklich keine gute deutsche Hausmannskost, ne? Linsensuppe ist da noch am Start, aber in der Linsensuppe sind dann Kichererbsen, Aprikosen und Rosinen drin. Also, die deutschen Wochen bei Aldi in den USA sind, naja, eher, ich würde mal sagen, sehr kreativ ausgelegt. Und dabei haben wir so leckere, vor allem bayerische Schmackofatzleckereien, dass das schon, also das ist schade. Da sollen die Amis aber bitte dann mal ins Good Old Bavaria kommen und dann sich wirklich mal von unseren leckeren Sachen überzeugen, oder?

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2: Mit Emma Schmieder. Auch wenn der Hochsommer vorbei ist, das Niedrigwasser ist weiter ein großes Thema in der Region. Unsere Flüsse führen immer noch viel zu wenig Wasser. Donau und Isar zum Beispiel. Und wie sieht's beim Grundwasser in Niederbayern aus? Patrick Giebel vom Wasserwirtschaftsamt Landshut sagt:
3: Also wir haben Messstellen, wo wir niedrigste Wasserwerte im Endeffekt zu verzeichnen haben, auch weiterhin zu verzeichnen haben. Das heißt, dort sind seit bestehender Messstelle noch nie so niedrige Werte gemessen worden. Die Messstellen selber trockenfallen tun sie glücklicherweise noch nicht. So schlimm sind wir nicht, aber sind halt

0: so weit unten, wie sie noch nie vorher waren.
1: Um die Wasserlage zu verbessern, wären 2 Wochen Dauerregen nötig.
2: Der Blick in die Regionen mit unseren Niederbayern-Reportern. Stadt Landshut, aktuell.
3: Der kleine Kobold mit dem roten Haar lockt Besucher von überall her in die Stadt. Fast ein Jahr ist hier eine große Pumuckl-Ausstellung zu sehen, unter anderem mit der Meister-Eder-Werkstatt. Aber jetzt packt der Kobold seine Koffer, die Ausstellung ist vorbei. Rund 100.000 Menschen haben den Pumuckl in den vergangenen Monaten besucht.
4: Ja, und irgendwann ist dir mal die Klappe zu!
3: Aus dem Landshut-Museum, Petra Jakobs.
2: Stadt Eggenfelden aktuell.
5: Ganz viele Feuerwehrautos stehen hier gestern Abend vor einem Mehrfamilienhaus. Es brennt im Keller. Insgesamt 3 Wehren rücken an, um Schlimmeres zu verhindern. Die Helfer pirschen sich nach unten und entdecken schnell die Ursache. Es brennt im Bereich der Ölheizung. Bevor sich die Flammen weiter ausbreiten können, sind sie auch schon unter Kontrolle. Aus Eggenfelden, Lorenz Gruber.
2: Und jetzt maximal informiert über Deutschland und die Welt.
1: Kein Geld mehr für Berlin. Das kündigt CSU-Fraktionschef Holleczek an. Sollte die Linke in Berlin eine Regierung bilden, wolle man den Länderfinanzausgleich neu verhandeln. Die Hans-Leibold-Berufsoberschule in Donauwörth hat beim Deutschen Schulpreis abgesahnt. 30.000 Euro gibt's für ein Konzept ohne feste Stundenpläne. Die Schüler arbeiten selbst organisiert, Lehrer stehen als Coaches zur Seite. Den Hauptpreis von 100.000 Euro holt die Bertha von Stuttner Schule bei Frankfurt. Und wir schauen noch in die USA. Hier eskaliert der Handelsstreit mit Kanada immer weiter. Ab heute dürfen bestimmte Molkereiprodukte, Alkohol und Motorräder nicht mehr von Kanada aus in die USA eingeführt werden. Diese Maßnahme hat US-Präsident Trump angeordnet. Soweit unser News-Update. Mehr gibt's auf unserer Homepage und in der App.
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7: Sehr, sehr sonnig. Bei 22 bis 26 Grad teils keine einzige Wolke am Himmel. Morgen und am Donnerstag ändert sich dann nicht viel dran.
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7: Momentan nichts los.
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7: Die stehen in Wörth an der Isar in der Landshuter Straße, in Buch am Erlbach in der Hauptstraße und in Niedermünchen. Danke Jürgen, Stefan und Sepp. Wenn ihr noch was habt, ruft gern an, kostenlos unter der 0800 14 15 800. Gute Fahrt!
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0: ist Radio Galaxy für euch am Dienstag. Leute, Hände hoch. Wo sind die Fans von Germany's Next Topmodel unter euch? Ja, aktuell laufen wir wieder die Dreharbeiten für die neue Staffel. Vor ein paar Tagen ging es los in München. Letztes Jahr gab es ja einen riesen Fail. Ich weiß nicht, ob ihr euch noch erinnert. Da wusste man ja schon vor der Ausstrahlung vom Finale, wer das Ding mit nach Hause nimmt. Die Gewinner waren da ganz groß auf dem Cover von der Harper's Bazaar abgebildet, die blöderweise vor dem Finale in den Briefkästen war. Also schlimmer hätte es eigentlich nicht kommen können. Grund dafür war, dass das Finale schon Monate vorher aufgezeichnet war. Und damit war die große Überraschung natürlich komplett dahin. Genau das könnte sich jetzt in dem Jahr wieder ändern. Denn Heidi Klum hat jetzt auf Instagram angekündigt, dass das Germany's Next Topmodel Finale dieses Mal wieder live stattfinden soll. ProSieben selbst bestätigt das aber noch nicht. Ja, aber Heidi ist sich da sehr sicher. Vielleicht auch, weil sie ja immer noch irgendwie RTL in der Hinterhand hat. Ne? Wir erinnern uns, Heidi Fest lief bei RTL. Vielleicht will sie auch ein bisschen Druck aufbauen auf den Sender und sagen, ja gut, wenn ihr keinen Bock habt, ProSieben, dann mache ich das in Zukunft eben mit RTL. Wer weiß, ne? Also, ja, ich bin auf jeden Fall gespannt auf die neue Staffel und auf das, ja, große Spektakel nächstes Jahr.
1: Also von mir aus kann es losgehen. Und auf die Plätze, fertig, los!

0: Es ist kurz vor 2:30. Ihr hört Radio Galaxy am Nachmittag. Schön, dass ihr mit am Start seid. Die besten aktuellen Hits, die bekommt ihr wo? Ja, natürlich bei uns. Gleich mit Martin Garrix und Ed Sheeran finde ich ein Duo, das mega gut zusammenpasst. Repeated, David Guetta mit Teddy Swims und Tones and I Gone Gone Gone. Und Lil Nas X ist in der Playlist.
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17: Mit Emma Schmieder. Uns sollte bald ein Licht aufgehen. Im Herbst schaut die Polizei nämlich wieder genauer hin. Mit Nebel und Dunkelheit ist die Beleuchtung im Straßenverkehr wieder besonders wichtig. Also werden in den kommenden Wochen unsere Autos stärker kontrolliert. Darum die Bitte der Polizei.
18: Ein kurzer Lichtcheck kann dazu beitragen, dass Sie selbst besser sehen und von anderen Verkehrsteilnehmern dann auch rechtzeitig wahrgenommen werden,
17: sagt Lisa Giebis vom Polizeipräsidium Niederbayern. Ab Donnerstag können wir einen Lichttest machen lassen. Welche Autowerkstätten mitmachen, findet ihr auf unserer Homepage.
19: Der Blick in die Regionen mit unseren Niederbayern-Reportern. Stadt Landshut, aktuell.
20: In der Flutmulde eskaliert ein Rettungseinsatz. Während Sanitäter eine hilflose Frau versorgen, werden sie plötzlich angegriffen von einem polizeibekannten Landshuter. Um sich zu schützen, müssen die Leute vom Rettungsdienst mit der Patientin in den Einsatzwagen flüchten. Erst mehrere Streifenbesatzungen können den 60-Jährigen überwältigen. Ein Sanitäter und ein Polizist werden bei der Attacke leicht verletzt. Aus der Landshuter Flutmulde, Matthias Löw.
7: Landkreis Rottal-Inn aktuell.
21: Lachende Kinder und ratternde Motoren. In Simbach am Inn ist das Alltag. Jetzt bekommt der Kindergarten Erlach endlich einen Lärmschutzwall zur B12. Die Bauarbeiten an der Bundesstraße starten am kommenden Montag. Hierfür muss die B12 im Bereich des Kindergartens halbseitig gesperrt werden. Eine Ampel regelt den Verkehr. Die Arbeiten dauern voraussichtlich bis Ende des Jahres. Aus Simbach am Inn, Adrian Heimerl.
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17: Die LMU München wird Opfer eines Hackerangriffs. Hier sind nach aktuellem Stand rund 600.000 Datensätze von Studierenden betroffen. Die Immatrikulationsdaten enthalten teilweise auch Bankdaten oder Sozialversicherungsnummern. Die Gesellschaft hält wieder mehr zusammen. Das zeigt das aktuelle Religionsbarometer der Bertelsmann Stiftung. Viele Menschen übernehmen demnach Verantwortung für das Gemeinwohl und haben stabile soziale Beziehungen. Europaweite Razzia. Zoll- und Steuerfahndung wollen einer Bande von Handybetrügern das Handwerk legen. Bei einer Durchsuchung einer Lagerhalle in Krefeld finden die Beamten zwischen 10 und 15.000 Geräte. Insgesamt gab es rund 160 Durchsuchungen in 19 Ländern. Soweit unser News-Update. Mehr in unserer App und auf der Homepage.
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0: Wir haben einen richtig schönen Frühherbsttag mit viel Sonne, um die 25 Grad und praktisch keinen Wolken. Morgen und am Donnerstag schaut's dann gleich aus.
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0: Gerade keine Meldungen. Ihr kommt gut durch.
16: Blitzer.
0: Die stehen in Wörth an der Isar in der Landshuter Straße, in Buch am Erlbach in der Hauptstraße und in Niedermünchen. Danke Jürgen, Stefan und Sepp. Wenn ihr noch was habt, WhatsApp ins Galaxy Studio an die 0800 14 15 800.
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0: Habt ihr Bock auf ein zweites Standbein als Reality-Star?
1: Max hier für euch bei Radio Galaxy.
0: Ja, ihr könnt euch jetzt für Kampf der Reality Stars bewerben. Für die 8. Staffel vergibt RTL 2 nämlich Wildcards. Und dafür müsst ihr nicht mal schon irgendwo bekannt sein. Auch komplette Reality Newbies können sich über Instagram bewerben. Ja, und vielleicht geht's dann für euch bald an den Starstrand nach Thailand. Das klingt doch richtig gut. Bleibt nun die Frage, was muss man eigentlich mitbringen, um ein guter Reality-Star zu sein? Da haben wir mal einen gefragt, der es wissen muss. Unseren Lieblings-Dschungelcamper aus Unterfranken, Hubert Feller.
2: Hallo Max. Ja, als Reality-Star musst du auf jeden Fall Authentizität mitbringen. Du musst einfach ein bisschen anders sein wie jeder andere. Du darfst nicht jemand kopieren. Du musst einfach du selber sein und musst richtig gut sein. Sprüche raushauen. Du musst irgendwas haben, was die anderen nicht haben. Und das ist das Wichtigste. Ganz liebe Grüße, der Hupsi aus dem Dschungelcamp.
0: Also falls ihr euch da gerade wiedererkannt habt, Bewerbung auf jeden Fall rausschicken. Vielleicht kommt der nächste Reality-Star ja aus der Region.
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0: Kurz vor zwei haben wir es, kommt gut in diesen Dienstagnachmittag. Wir liefern euch die besten aktuellen Hits gleich nach 14 Uhr mit Kygo, Khaled und Griffin. Sorgt für gute Laune, passend zum Wetter, Save My Love, Loda Young in der Playlist und Katy Perry.
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21: Mit Emma Schmieder. Schwammerlsuchen ist gerade wieder ziemlich angesagt. Auch wenn sich Pilze wegen der Trockenheit eher zurückhalten. Aber welche Regeln gelten eigentlich für die Schwammerlsucher? Heidi Filser kennt sich aus. Sie ist Pilzberaterin in Menkofen.
22: Die Regel besagt, dass in Bayern pro Person und Tag 2 Kilo Pilze erlaubt sind, die jeder mitnehmen darf. Man darf wirklich in jeden Wald gehen, außer es eingezäunt.
21: Die Schwammerlsaison geht noch bis in den Oktober rein.
23: Der Blick in die Regionen mit unseren Niederbayern-Reportern. Landkreis Landshut, aktuell.
24: Aus allen Wolken fällt ein Mann in Rottenburg. Online bestellt er eine Firma, die einen Marder vom Dach vertreiben soll. Nach nur 15 Minuten verlangen zwei Arbeiter dafür 1.400 Euro. Als der Rottenburger die Polizei rufen will, wird er weggestoßen. Aber es kommt noch heftiger. Als sich der Kunde dem Auto der Kammerjäger in den Weg stellt, lässt der Fahrer den Motor aufheulen und die Kupplung springen. Den Tätern gelingt die Flucht. Eine Beschreibung der Männer findet ihr auf unserer Homepage. Aus Rottenburg, Adrian Heimal.
25: Neues aus der Region.
26: In knapp einem Monat ist es soweit. Dann messen sich Staplerfahrer aus der ganzen Welt bei den Forklift World Championships. Hier sind auch zwei Niederbayern mit am Start. Christian Sturm aus Bayerbach und Benjamin Danker aus Neustadt an der Donau. Danker ist amtierender Stapelfahrer-Weltmeister. Vom 22. bis 24. Oktober kämpfen die beiden in Aschaffenburg um den Titel des 21. Forklift World Champion. Aus der Niederbayern-Redaktion Erich Schemmer.
27: Und jetzt

0: Maximal informiert über Deutschland und die Welt.
1: Die LMU München wird Opfer eines Hackerangriffs. Hier sind nach aktuellem Stand rund 600.000 Datensätze von Studierenden betroffen. Die Immatrikulationsdaten enthalten teilweise auch Bankdaten oder Sozialversicherungsnummern. Die Gesellschaft hält wieder mehr zusammen. Das zeigt das aktuelle Religionsbarometer der Bertelsmann Stiftung. Viele Menschen übernehmen demnach Verantwortung für das Gemeinwohl und haben stabile soziale Beziehungen. Europaweite Razzia. Zoll- und Steuerfahndung wollen einer Bande von Handybetrügern das Handwerk legen. Bei einer Durchsuchung einer Lagerhalle in Krefeld finden die Beamten zwischen 10 und 15.000 Geräte. Insgesamt gab es rund 160 Durchsuchungen in 19 Ländern. Soweit unser News-Update. Mehr in unserer App und auf der Homepage.
2: 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So sieht's heute aus.
3: Sonne, Sonne und noch mehr Sonne bei 22 bis 25 Grad, auch morgen am Mittwoch.
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3: Wir haben keine größeren Verkehrsmeldungen für euch. Alles soweit ruhig.
2: Blitzer.
3: Zwischen Wallersdorf und Otzing steht einer und in Wörth an der Isar in der Landshuter Straße. Wenn ihr noch mehr gesehen habt, dann schickt doch eine schnelle WhatsApp rüber. 0800 14 15 800. Gute Fahrt.
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0: Wer kann schon mit jungen Jahren sagen, er ist der Beste der Welt in seinem Job? Maxi für euch bei Radio Galaxy. Ja, genau, das können gleich mehrere junge Handwerker aus Bayern sagen. Bei den World Skills in Shanghai, also quasi der Weltmeisterschaft der Ausbildungsberufe, haben 2 Franken Gold im Stahlbetonbau geholt. Tim Arnold aus Gößwarnstein und Jakob Distler aus Ebermannstadt haben sich gegen die internationale Konkurrenz durchgesetzt. Also hat mal einen Applaus auf jeden Fall verdient. Und Bayern hat sogar noch einen Weltmeister. Der 20-jährige Tobias Kelz aus dem Ostallgäu holt Gold als Möbelschreiner. Also, falls eure Eltern irgendwann nochmal mit, macht doch mal was Gescheites ankommen, ne? Weltmeister werden im Handwerk, ich glaube, das würde auf jeden Fall zählen. Einen schönen Nachmittag euch.
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0: 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Es ist kurz vor 3:30 und heute wieder perfektes Wetter, um zumindest mal für eine kurze Kaffeepause an die frische Luft zu gehen und ein bisschen Vitamin D zu tanken. Die besten gute Laune-Hits bekommt ihr auf jeden Fall bei uns. Die besten aktuellen Hits gleich mit Harry Styles, American Girls. Erstes ist in der Playlist und The Weeknd. Alles für gute Laune.
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12: Mit Emma Schmieder. Die Corona-Zeit ist vorbei. Deswegen will Bundesgesundheitsminister Linnemann einige Sonderregelungen streichen. Unter anderem sollen die 15 Kinderkrankentage pro Elternteil wieder auf 10 Tage gekürzt werden. Lorna Steven vom Verband Kita-Fachkräfte Bayern weiß, welche Auswirkungen diese Kürzung hat.
13: Dass die Kinder nicht genug Zeit haben, um wieder gesund zu werden. Wenn die Eltern unter Druck stehen, dass sie nach ein paar Tagen wieder arbeiten gehen müssen oder das Kind wieder abgeben müssen, dann ist das ein Stress für die Familie und die Kinder müssen gegebenenfalls noch halb krank in den Kindergarten.
12: Dann schleppen die Kinder die Erreger mit in den Kindergarten. Andere Kinder und Erzieher erkranken. Das führt zu Personalmangel, Kürzungen von Öffnungszeiten oder im schlimmsten Fall zu Schließungen.
14: Der Blick in die Regionen mit unseren Niederbayern-Reportern. Stadt Landshut. Aktuell.
15: Wer schnappt sich das Schlösschen direkt unter der Burg Trausnitz? Die ehemalige Jugendherberge, das Ottonianum, steht jetzt zum Verkauf. Bis zum 23. Oktober läuft die Ausschreibung der Stadt. Grund für den Verkauf sind die dringend nötigen Sanierungsarbeiten am Gebäude. Die würden zwischen 7 und 10 Millionen Euro kosten. Eine Summe, die die Stadt nicht stellen kann. Deswegen können Interessierte jetzt ihr Angebot für das Blasschlösschen abgeben. Aus Landshut, Johannes Stettner.
14: Stadt Eggenfelden aktuell.
16: Ganz viele Feuerwehrautos stehen hier gestern Abend vor einem Mehrfamilienhaus. Es brennt im Keller. Insgesamt 3 Wehren rücken an, um Schlimmeres zu verhindern. Die Helfer pirschen sich nach unten und entdecken schnell die Ursache. Es brennt im Bereich der Ölheizung. Bevor sich die Flammen weiter ausbreiten können, sind sie auch schon unter Kontrolle. Aus Eggenfelden, Lorenz Guber.
14: Oh. Und jetzt maximal informiert über Deutschland und die Welt.
12: Mitte August blickt die Region geschockt an den Airport München. Eine Boeing schießt über die Startbahn hinaus und kann gerade noch rechtzeitig abheben. Untersuchungen zeigen jetzt, während des Starts wurde zweimal die Bremse betätigt. Die hohen Spritpreise sorgen für einen Boom bei Elektroautos. Mehrere große Betreiber von E-Ladesäulen melden, ihre öffentlichen Geräte werden stärker genutzt als noch vor einem Jahr. Das Vertrauen der Menschen in die Regierung bleibt gering. Das meldet die Bertelsmann Stiftung. Das Gerechtigkeitsempfinden und das Verhältnis von Staat und Bürgern sei belastet. Soweit unser News Update. Mehr gibt's in der App und auf der Website.
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6: Wunderschöne Herbsttage gibt's zum September-Finale. Morgen auch nochmal bei bis zu 25 Grad. Und ganz, ganz viel Sonne.
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6: Plastikteile auf der A93, Holledau Richtung Regensburg, zwischen Siegenburg und Abensberg.
11: Blitzer.
6: In Wörth an der Isar steht einer, in der Landshuter Straße. Wenn ihr mehr gesehen habt, klingelt doch gerne durch. 0800 14 15 800, euer direkter Draht hier zu uns ins Studio.
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0: Was ist denn da bitte gerade in den USA los? Max hier für euch bei Radio Galaxy. Ja, bei Aldi laufen gerade die German Weeks und die gehen gerade richtig auf Social Media ab. Habt ihr heute Morgen gehört bei meinem Kollegen Felix im Trend Update? Denn was die Amis da teilweise als typisch deutsche Küche verkaufen, ja, sagen wir mal, gewöhnungsbedürftig.
1: Hier mal eine Auswahl. Es gibt ja jetzt einfach Rinderschnitzel in Crackerpanade. Oder Heringsfilets in typisch deutscher Ananas-Currycreme. Dann werden da noch Mozzarella-Spätzle in Knoblauch-Salbei geschwenkt. So, wobei, Linsensuppe aus der Dose geht eigentlich schon klar, oder? Also, wenn wir das Kleingedruckte auf der Dose lesen, dann ist es wohl doch wieder nix. Denn in der Suppe sollen Kichererbsen, Aprikosen und Rosinen drin sein.
0: Bah, das klingt ja ekelhaft. 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

0: Kein Künstler hat so viele MTV Video Music Awards wie Taylor Swift. Ja, die hören wir gleich hier bei uns bei Radio Galaxy. Die besten aktuellen Hits um kurz nach drei. Außerdem Ray Dalton in der Playlist und Dua Lipa, die besten aktuellen Hits.
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12: Mit Emma Schmieder. Viele von uns kennen sie von Volksfesten oder Festivals. Die Rettungskräfte der Johanniter. Allein in Ostbayern gibt es rund 2000 hauptamtliche Mitarbeiter. Etwa 600 Mitglieder sind als Ehrenamtler tätig. Was die Johanniter alles drauf haben, erklärt Matthias Walk vom Regionalverband Ost.
13: Das ist natürlich das bekannteste, der Rettungsdienst. Aber wir haben zum Beispiel 200 Kindereinrichtungen, die wir in Ostbayern unterhalten. Darunter rund 100 Kindergärten und Kinderkrippen. Das geht weiter über den Menüservice, also wo wir an vielen Schulen, Kindereinrichtungen kochen, ambulante Pflege, Tagespflege, viele, viele Aufgaben, die wir da haben.
12: Bei uns in der Region gibt es 25 Johanniter-Standorte, darunter in Landshut, Kelheim und Straubing.
14: Der Blick in die Regionen mit unseren Niederbayern-Reportern. Landkreis Landshut, aktuell.
15: Aus allen Wolken fällt ein Mann in Rottenburg. Online bestellt er eine Firma, die einen Marder vom Dach vertreiben soll. Nach nur 15 Minuten verlangen zwei Arbeiter dafür 1.400 Euro. Als der Rottenburger die Polizei rufen will, wird er weggestoßen. Aber es kommt noch heftiger. Als sich der Kunde dem Auto der Kammerjäger in den Weg stellt, lässt der Fahrer den Motor aufheulen und die Kupplung springen. Den Tätern gelingt die Flucht. Eine Beschreibung der Männer findet ihr auf unserer Homepage. Aus Rottenburg, Adrian Heimal.
14: Landkreis Rottal-Inn, aktuell.
15: Lachende Kinder und ratternde Motoren. In Simbach am Inn ist das Alltag. Jetzt bekommt der Kindergarten Erlach endlich einen Lärmschutzwall zur B12. Die Bauarbeiten an der Bundesstraße starten am kommenden Montag. Hierfür muss die B12 im Bereich des Kindergartens halbseitig gesperrt werden. Eine Ampel regelt den Verkehr. Die Arbeiten dauern voraussichtlich bis Ende des Jahres. Aus Simbach am Inn, Adrian Heimal.
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0: Über Deutschland und die Welt.
1: Mitte August blickt die Region geschockt an den Airport München. Eine Boeing schießt über die Startbahn hinaus und kann gerade noch rechtzeitig abheben. Untersuchungen zeigen jetzt, während des Starts wurde zweimal die Bremse betätigt. Die hohen Spritpreise sorgen für einen Boom bei Elektroautos. Mehrere große Betreiber von E-Ladesäulen melden, ihre öffentlichen Geräte werden stärker genutzt als noch vor einem Jahr. Das Vertrauen der Menschen in die Regierung bleibt gering. Das meldet die Bertelsmann Stiftung. Das Gerechtigkeitsempfinden und das Verhältnis von Staat und Bürgern sei belastet. Soweit unser News-Update. Mehr gibt's in der App und auf der Website.
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3: Wunderschöne Herbsttage gibt's zum September-Finale. Morgen auch nochmal bei bis zu 25 Grad. Und ganz, ganz viel Sonne.
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3: Gut schaut's aus auf den Straßen. Ihr kommt gut durch.
2: Blitzer.
3: Unsere Liste ist aktuell leer. Wenn ihr das ändern könnt, WhatsApp ins Studio an die 0800 14 15 800.
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0: Was macht man eigentlich, wenn einem normales Uno irgendwann zu langweilig wird? Ja, man verlegt den Spieltisch einfach 2 Meter unters Wasser. Max hier für euch bei Radio Galaxy. Ja, in Österreich haben 53 Taucher damit jetzt wirklich einen neuen Weltrekord aufgestellt. 51 Stunden lang wurde durchgehend Uno gespielt, komplett unter Wasser. Die Karten waren aus Plastik und wurden extra am Tisch befestigt, damit sie eben nicht wegschwimmen. Ja, und selbst beim berühmten Uno gab es keine Ausnahme. Dafür mussten die Taucher einfach kurz ihr Mundstück rausnehmen und das tatsächlich unter Wasser rufen. Alle 15 Minuten wurde einer der 3 Spieler am Tisch ausgetauscht und so haben sie den alten Rekord um 1 Stunde geknackt. Und das Ganze sogar für den guten Zweck. 7.000 Euro sind dabei fürs Rote Kreuz zusammengekommen. Verrückt und irgendwie auch ein schöner Weltrekord, oder?
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0: Kurz vor 3:30 haben wir es. Hier ist Radio Galaxy. Kommt gut in den Nachmittag. Heute mein Tipp, auf jeden Fall mal den Kaffee am Nachmittag im Büro. Vielleicht an der frischen Luft genießen. Einfach mal Bürofenster aufreißen, ein bisschen frische Luft reinlassen. Oder im Zweifel mal kurz vor die Tür gehen, einen Schluck Kaffee. Und dann kann man ja mit viel Energie durch diesen Nachmittag starten. Die besten aktuellen Hits, die bekommt ihr natürlich bei uns. Gleich wieder hier bei Radio Galaxy.
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11: Mit Emma Schmieder. Die Zeitenwende der Bundeswehr macht auch vor Niederbayerns Kasernentoren nicht Halt. An den Standorten in Freyung, Bogen und Regen wird zum Teil fleißig investiert. In der Gäubodenkaserne in Feldkirchen bei Straubing sind jetzt neue Unterkünfte entstanden. Warum die neuen Stuben so wichtig sind, erklärt Kapitän zur See Stefan Masepol.
12: Dass es 2029 Russland in der Lage wäre, NATO-Gebiet anzugreifen. Ob es das dann tut, bleibt abzuwarten, hoffentlich nicht. Und das begründet jetzt einen sehr schnellen personellen Aufwuchs und die Leute müssen untergebracht werden.
11: Bayernweit gibt die Bundeswehr rund 86 Millionen Euro für neue Unterkunftsgebäude aus.
13: Der Blick in die Regionen mit unseren Niederbayern-Reportern. Neues aus der Politik.
14: Wenn er durch die Straßen geht, kommt er aus dem Grüßen gar nicht mehr raus. Kein Wunder, Hans Rampf gehört zu den bekanntesten Gesichtern der Stadt. Er ist 12 Jahre lang Landshuter Oberbürgermeister, von 2005 bis 2016. Jetzt wird Hans Rampf Landshuter Ehrenbürger. Diese höchste Auszeichnung der Stadt wird dem Ex-OB bald feierlich verliehen. Aus dem Landshuter Rathaus, Alexander Kramer.
13: Neues aus der Region.
15: In knapp einem Monat ist es soweit. Dann messen sich Staplerfahrer aus der ganzen Welt bei den Forklift World Championships. Hier sind auch 2 Niederbayern mit am Start. Christian Sturm aus Bayerbach und Benjamin Danker aus Neustadt an der Donau. Danker ist amtierender Stapelfahrer-Weltmeister. Vom 22. bis 24. Oktober kämpfen die beiden in Aschaffenburg um den Titel des 21. Forklift World Champion. Aus der Niederbayern-Redaktion Erich Schemmer.
13: Und jetzt maximal informiert über Deutschland und die Welt.
11: Es ist noch vergleichsweise warm. Dieser September ist einer der 10 wärmsten in den letzten 145 Jahren. Im Schnitt liegen die Temperaturen bei 15,9 Grad. Im Kongo steigen die Zahlen der Ebola-Fälle. 8000 Infektionen sind mittlerweile registriert. Knapp die Hälfte davon verlief tödlich, melden die Behörden. Und noch zum Fußball. Christian Wück hat heute seinen Kader für die Frauennationalmannschaft bekannt gegeben. Kapitänin ist Julia Gwin vom FC Bayern. Auch die Bayern-Spielerin Clara Bühl ist mit im Team. Soweit unser News-Update. Mehr findet ihr auf unserer Homepage und in der App.
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6: Sonnenschein und angenehme 25 Grad. So schaut's dann auch morgen aus am Mittwoch. Goldener Herbst Ende September. Richtig schön.
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6: Schaut gut aus. Freie Fahrt in Niederbayern.
10: Blitzer.
6: In Dietrichstetten steht einer, wenn ihr von Gerzen kommt, im Landkreis Landshut. Wenn ihr mehr entdeckt habt, schickt es uns gerne rüber per WhatsApp 0800
3: 1415 800. 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

0: Habt ihr Bock auf ein zweites Standbein als Reality-Star?
1: Max hier für euch bei Radio Galaxy.
0: Ja, ihr könnt euch jetzt für Kampf der Reality Stars bewerben. Für die 8. Staffel vergibt RTL 2 nämlich Wildcards. Und dafür müsst ihr nicht mal schon irgendwo bekannt sein. Auch komplette Reality Newbies können sich über Instagram bewerben. Ja, und vielleicht geht's dann für euch bald an den Starstrand nach Thailand. Ah, das klingt doch richtig gut. Bleibt nun die Frage, was muss man eigentlich mitbringen, um ein guter Reality-Star zu sein? Da haben wir mal einen gefragt, der es wissen muss. Unseren Lieblings-Dschungelcamper aus Unterfranken, Hubert Feller.
2: Hallo Max. Ja, als Reality-Star musst du auf jeden Fall Authentizität mitbringen. Du musst einfach ein bisschen anders sein wie jeder andere. Du darfst nicht jemand kopieren. Du musst einfach du selber sein und musst richtig gut sein. Sprüche raushauen. Du musst irgendwas haben, was die anderen nicht haben. Und das ist das Wichtigste. Ganz liebe Grüße, der Hupsi aus dem Dschungelcamp.
0: Also falls ihr euch da gerade wieder erkannt habt, Bewerbung auf jeden Fall rausschicken. Vielleicht kommt der nächste Reality-Star ja aus der Region.
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0: Gemeinsam geht's durch diesen Dienstagnachmittag. Hier ist Radio Galaxy um kurz vor vier. Gleich für euch in der Playlist The Bowser mit Magnetic. Finde ich passt auch zum sehr guten Wetter, denn es klingt einfach irgendwie nach Sommer, nach Sonne. Michael Patrick Kelly ist dabei und noch so ein Hit, der nach Sommer klingt. Luis Fonsi mit Justin Bieber, Despacito.
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14: Mit Emma Schmieder. Die Corona-Zeit ist vorbei. Deswegen will Bundesgesundheitsminister Linnemann einige Sonderregelungen streichen. Unter anderem sollen die 15 Kinderkrankentage pro Elternteil wieder auf 10 Tage gekürzt werden. Lorna Steven vom Verband Kita-Fachkräfte Bayern weiß, welche Auswirkungen diese Kürzung hat.
15: Dass die Kinder nicht genug Zeit haben, um wieder gesund zu werden. Wenn die Eltern unter Druck stehen, dass sie nach ein paar Tagen wieder arbeiten gehen müssen oder das Kind wieder abgeben müssen, dann ist das ein Stress für die Familie und die Kinder müssen gegebenenfalls noch halb krank in den Kindergarten.
14: Dann schleppen die Kinder die Erreger mit in den Kindergarten. Andere Kinder und Erzieher erkranken. Das führt zu Personalmangel, Kürzungen von Öffnungszeiten oder im schlimmsten Fall zu Schließungen.
12: Der Blick in die Regionen mit unseren Niederbayern-Reportern. 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
16: Große Reise nach Jerusalem auf den Chefsesseln hier in der Region. Drechselmeier in Vilsbiburg bekommt einen neuen Chef. Stefan Brandl verlässt den Konzern. Er wolle sich beruflich neuen Herausforderungen widmen. Jetzt ist auch klar, wo. Ab dem 1. November sitzt Brandl dann in Mainz auf dem CEO-Posten. Er wird Vorstandsvorsitzender des internationalen Technologiekonzerns Schott. Aus Vilsbiburg, Martina Lesser.
12: Landkreis Kelheim, aktuell.
17: Hier muss es jetzt flott gehen. Die B16 bei Bad Abbach ist ab heute halbseitig gesperrt. Die spontane Aktion ist dringend notwendig. Eine kaputte Entwässerungsleitung hat den Untergrund aufgeweicht. Deswegen rutschen die Betongleitwände neben der Fahrbahn ab. Hier muss jetzt die Straßenmeisterei an. Der Verkehr auf der B16 wird während der Arbeiten mit einer Ampel geregelt. Aus Bad Abbach, Daria Felsner.
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14: Es ist noch vergleichsweise warm. Dieser September ist einer der 10 wärmsten in den letzten 145 Jahren. Im Schnitt liegen die Temperaturen bei 15,9 Grad. Im Kongo steigen die Zahlen der Ebola-Fälle. 8000 Infektionen sind mittlerweile registriert. Knapp die Hälfte davon verlief tödlich, melden die Behörden. Und noch zum Fußball. Christian Wück hat heute seinen Kader für die Frauennationalmannschaft bekannt gegeben. Kapitänin ist

0: Julia Gwin vom FC Bayern. Auch die Bayern-Spielerin Clara Bühl ist mit im Team. Soweit unser News-Update. Mehr findet ihr auf unserer Homepage und in der App.
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2: Sonne, Sonne und noch mehr Sonne bei 22 bis 25 Grad. Auch morgen am Mittwoch.
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2: Wir haben keine größeren Verkehrsmeldungen für euch. Alles soweit ruhig.
1: Blitzer.
2: Einen haben wir da aktuell in Dietrichstetten, wenn ihr von Gerzen kommt. Wenn ihr mehr gesehen habt, schickt uns gerne durch per WhatsApp 0800 14 15 800.
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0: Radio Galaxy für euch am Dienstag. Leute, Hände hoch. Wo sind die Fans von Germany's Next Topmodel unter euch? Ja, aktuell laufen wir wieder die Dreharbeiten für die neue Staffel. Vor ein paar Tagen ging es los in München. Letztes Jahr gab es ja einen riesen Fail. Ich weiß nicht, ob ihr euch noch erinnert. Da wusste man ja schon vor der Ausstrahlung vom Finale, wer das Ding mit nach Hause nimmt. Die Gewinner waren da ganz groß auf dem Cover von der Harper's Bazaar abgebildet, die blöderweise vor dem Finale in den Briefkästen war. Also schlimmer hätte es eigentlich nicht kommen können. Grund dafür war, dass das Finale schon Monate vorher aufgezeichnet war. Und damit war die große Überraschung natürlich komplett dahin. Genau das könnte sich jetzt in dem Jahr wieder ändern. Denn Heidi Klum hat jetzt auf Instagram angekündigt, dass das Germany's Next Topmodel Finale dieses Mal wieder live stattfinden soll. ProSieben selbst bestätigt das aber noch nicht. Ja, aber Heidi ist sich da sehr sicher. Vielleicht auch, weil sie ja immer noch irgendwie RTL in der Hinterhand hat. Ne? Wir erinnern uns, Heidi Fest lief bei RTL. Vielleicht will sie auch ein bisschen Druck aufbauen auf den Sender und sagen, ja gut, wenn ihr keinen Bock habt, ProSieben, dann mache ich das in Zukunft eben mit RTL. Wer weiß, ne? Also, ja, ich bin auf jeden Fall gespannt auf die neue Staffel und auf das, ja, große Spektakel nächstes Jahr.
1: Also von mir aus kann's losgehen. 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

0: Kurz vor 16:30 haben wir es. Hier ist der Radio Galaxy. Leute, ich bin gut drauf, denn ich habe gerade einen Kaffee getrunken. Ja, ist bei mir einfach immer so. Am Nachmittag ein Schluck Kaffee und ich habe wieder viel mehr Energie. Ja, und richtig viel Energie liefert auch die Musik hier bei uns. Die besten aktuellen Hits gleich mit Chris de Serendi, Good Old Days, Lady Gaga in der Playlist und Pink, die besten aktuellen Hits.
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10: Mit Emma Schmieder. Viele von uns kennen sie von Volksfesten oder Festivals. Die Rettungskräfte der Johanniter. Allein in Ostbayern gibt es rund 2000 hauptamtliche Mitarbeiter. Etwa 600 Mitglieder sind als Ehrenamtler tätig. Was die Johanniter alles drauf haben, erklärt Matthias Walk vom Regionalverband Ost.
11: Das ist natürlich das bekannteste, der Rettungsdienst, aber wir haben zum Beispiel 200 Kindereinrichtungen, die wir in Ostbayern unterhalten, darunter rund 100 Kindergärten und Kinderkrippen. Das geht weiter über einen Menüservice, also wo wir an vielen Schulen, Kindereinrichtungen kochen, ambulante Pflege, Tagespflege, viele, viele Aufgaben, die wir da haben.
10: Bei uns in der Region gibt es 25 Johanniter-Standorte, darunter in Landshut, Kelheim und Straubing.
12: Der Blick in die Regionen mit unseren Niederbayern-Reportern. Stadt Landshut, aktuell.
13: In der Flutmulde eskaliert ein Rettungseinsatz. Während Sanitäter eine hilflose Frau versorgen, werden sie plötzlich angegriffen von einem polizeibekannten Landshuter. Um sich zu schützen, müssen die Leute vom Rettungsdienst mit der Patientin in den Einsatzwagen flüchten. Erst mehrere Streifenbesatzungen können den 60-Jährigen überwältigen. Ein Sanitäter und ein Polizist werden bei der Attacke leicht verletzt. Aus der Landshuter Flutmulde, Matthias Löw.
14: Landkreis Rottal-Inn aktuell.
15: Lachende Kinder und ratternde Motoren. In Simbach am Inn ist das Alltag. Jetzt bekommt der Kindergarten Erlach endlich einen Lärmschutzwall zur B12. Die Bauarbeiten an der Bundesstraße starten am kommenden Montag. Hierfür muss die B12 im Bereich des Kindergartens halbseitig gesperrt werden. Eine Ampel regelt den Verkehr. Die Arbeiten dauern voraussichtlich bis Ende des Jahres. Aus Simbach am Inn, Adrian Heimerl.
16: Und jetzt maximal informiert über Deutschland und die Welt.
10: Die deutsche Umwelthilfe klagt gegen das Heizungsschutzgesetz. Dieses Gesetz hatte der Bundestag im Juli verabschiedet. Laut Umwelthilfe verstoße das gegen die im Grundgesetz festgelegte Verpflichtung zum Klimaschutz. Die Regierungsbildung in Sachsen-Anhalt bleibt schwierig. Jetzt gibt AfD-Wahlsieger Ulrich Siegmund bekannt, dass er sich im März als Ministerpräsident zur Wahl stellt. SPD, Grüne, Linke und BSW führen Gespräche über einen überparteilichen Ministerpräsidenten. OpenAI stoppt die Veröffentlichung ihres neuen KI-Modells. Man habe Sicherheitsbedenken, teilt ein Manager mit. Die KI hatte unter anderem selbstständig und ohne Nutzererlaubnis agiert. Soweit unser News-Update. Mehr erfahrt ihr auf unserer Homepage und in der App.
9: 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So sieht's heute aus.
17: Nix mit Regen und Kälte.
18: Nee, der Herbst will's richtig wissen. Viel Sonnenschein und bis zu 25 Grad gibt's an Höchsttemperaturen. Auch morgen dann am Mittwoch.
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18: Schaut gut aus. Ihr kommt gut durch.
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17: In Dietrichstetten steht gerade einer, wenn ihr von Gerzen kommt. Mehr entdeckt? Dann schickt uns doch gerne durch per WhatsApp unter der 0800 14 15 800.
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0: Was ist denn da bitte gerade in den USA los? Max hier für euch bei Radio Galaxy. Ja, bei Aldi laufen gerade die German Weeks und die gehen gerade richtig auf Social Media ab. Habt ihr heute Morgen gehört bei meinem Kollegen Felix im Trend Update? Denn was die Amis da teilweise als typisch deutsche Küche verkaufen, ja, sagen wir mal, gewöhnungsbedürftig.
1: Hier mal eine Auswahl. Es gibt ja jetzt einfach Rinderschnitzel in Crackerpanade. Oder Heringsfilets in typisch deutscher Ananas-Curry-Creme. Dann werden da noch Mozzarella-Spätzle in Knoblauch-Salbei geschwenkt. So, wobei Linsensuppe aus der Dose geht eigentlich schon klar, oder? Also, wenn wir das Kleingedruckte auf der Dose lesen, dann ist es wohl doch wieder nix. Denn in der Suppe sollen Kichererbsen, Aprikosen und Rosinen drin sein.
0: Bah, das klingt ja ekelhaft. 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

Also es ist kurz vor 5, ihr hört Radio Galaxy. Na, habt ihr schon was geplant für nach Feierabend? Vielleicht nochmal kurz die letzten Sonnenstrahlen nutzen.

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12: Mit Emma Schmieder. Die Zeitenwende der Bundeswehr macht auch vor Niederbayerns Kasernentoren nicht Halt. An den Standorten in Freyung, Bogen und Regen wird zum Teil fleißig investiert. In der Gäubodenkaserne in Feldkirchen bei Straubing sind jetzt neue Unterkünfte entstanden. Warum die neuen Stuben so wichtig sind, erklärt Kapitän zur See Stefan Masepol.
13: Dass es 2029 Russland in der Lage wäre, NATO-Gebiet anzugreifen. Ob es das dann tut, bleibt abzuwarten, hoffentlich nicht. Und das begründet jetzt einen sehr schnellen personellen Aufwuchs und die Leute müssen untergebracht werden.
12: Bayernweit gibt die Bundeswehr rund 86 Millionen Euro für neue Unterkunftsgebäude aus.
14: Der Blick in die Regionen mit unseren Niederbayern-Reportern. Stadt Landshut. Aktuell.
15: Wer schnappt sich das Schlösschen direkt unter der Burg Trausnitz? Die ehemalige Jugendherberge, das Ottonianum, steht jetzt zum Verkauf. Bis zum 23. Oktober läuft die Ausschreibung der Stadt. Grund für den Verkauf sind die dringend nötigen Sanierungsarbeiten am Gebäude. Die würden zwischen 7 und 10 Millionen Euro kosten. Eine Summe, die die Stadt nicht stellen kann. Deswegen können Interessierte jetzt ihr Angebot für das Blasschlösschen abgeben. Aus Landshut, Johannes Stettner.
16: Neues aus der Region.
17: In knapp einem Monat ist es soweit. Dann messen sich Staplerfahrer aus der ganzen Welt bei den Forklift World Championships. Hier sind auch zwei Niederbayern mit am Start. Christian Sturm aus Bayerbach und Benjamin Danker aus Neustadt an der Donau. Danker ist amtierender Stapelfahrer-Weltmeister. Vom 22. bis 24. Oktober kämpfen die beiden in Aschaffenburg um den Titel des 21. Forklift World Champion. Aus der Niederbayern-Redaktion Erich Schemmer.
18: Und jetzt maximal informiert über Deutschland und die Welt.
12: Die deutsche Umwelthilfe klagt gegen das Heizungsschutzgesetz. Dieses Gesetz hatte der Bundestag im Juli verabschiedet. Laut Umwelthilfe verstoße das gegen die im Grundgesetz festgelegte Verpflichtung zum Klimaschutz. Die Regierungsbildung in Sachsen-Anhalt bleibt schwierig. Jetzt gibt AfD-Wahlsieger Ulrich Siegmund bekannt, dass er sich im März als Ministerpräsident zur Wahl stellt. SPD, Grüne, Linke und BSW führen Gespräche über einen überparteilichen Ministerpräsidenten. OpenAI stoppt die Veröffentlichung ihres neuen KI-Modells. Man habe Sicherheitsbedenken, teilt ein Manager mit. Die KI hatte unter anderem selbstständig und ohne Nutzererlaubnis agiert. Soweit unser News-Update. Mehr erfahrt ihr auf unserer Homepage und in der App.
11: 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So sieht's heute aus.
19: Sonne, Sonne und noch mehr Sonne bei 22 bis 25 Grad. Auch morgen am Mittwoch.
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19: 10 Minuten braucht ihr länger auf der A92 Richtung Deggendorf zwischen Altdorf und Landshut Nord und auf der B15 zwischen Ergolsbach Süd und Neufahrn Süd. Vorsicht in beiden Richtungen. Rollsplitt.
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2: Einen haben wir da aktuell in Dietrichstetten, wenn ihr von Gerzen kommt. Wenn ihr mehr gesehen habt, schickt uns gerne durch per WhatsApp 0800 14 15 800.
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0: Wer kann schon mit jungen Jahren sagen, er ist der Beste der Welt in seinem Job? Maxi für euch bei Radio Galaxy. Ja, genau, das können gleich mehrere junge Handwerker aus Bayern sagen. Bei den World Skills in Shanghai, also quasi der Weltmeisterschaft der Ausbildungsberufe, haben 2 Franken Gold im Stahlbetonbau geholt. Tim Arnold aus Gößweinstein und Jakob Distler aus Ebermannstadt haben sich gegen die internationale Konkurrenz durchgesetzt. Also hat mal einen Applaus auf jeden Fall verdient. Und Bayern hat sogar noch einen Weltmeister. Der 20-jährige Tobias Kelz aus dem Ostallgäu holt Gold als Möbelschreiner. Also, falls eure Eltern irgendwann nochmal mit macht doch mal was Gescheites ankommen, ne? Weltmeister werden im Handwerk, ich glaube, das würde auf jeden Fall zählen. Einen schönen Nachmittag euch.
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0: Kommt gut in Richtung Feierabend. Es ist kurz vor 6:30. Ihr hört Radio Galaxy. Gleich bringen euch Kygo, Khaled und Griffin in den Abend mit Save My Love, Cat's Eye in der Playlist und Offenbach mit Ella Henderson, Hurricane.
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9: Mit Emma Schmieder. Die Corona-Zeit ist vorbei. Deswegen will Bundesgesundheitsminister Linnemann einige Sonderregelungen streichen. Unter anderem sollen die 15 Kinderkrankentage pro Elternteil wieder auf 10 Tage gekürzt werden. Lorna Steven vom Verband Kita-Fachkräfte Bayern weiß, welche Auswirkungen diese Kürzung hat.
10: Dass die Kinder nicht genug Zeit haben, um wieder gesund zu werden. Wenn die Eltern unter Druck stehen, dass sie nach ein paar Tagen wieder arbeiten gehen müssen oder das Kind wieder abgeben müssen, dann ist das ein Stress für die Familie und die Kinder müssen gegebenenfalls noch halb krank in den Kindergarten.
9: Dann schleppen die Kinder die Erreger mit in den Kindergarten. Andere Kinder und Erzieher erkranken. Das führt zu Personalmangel, Kürzungen von Öffnungszeiten oder im schlimmsten Fall zu Schließungen.
11: Der Blick in die Regionen mit unseren Niederbayern-Reportern. Stadt Landshut. Aktuell.
12: In der Flutmulde eskaliert ein Rettungseinsatz. Während Sanitäter eine hilflose Frau versorgen, werden sie plötzlich angegriffen von einem polizeibekannten Landshuter. Um sich zu schützen, müssen die Leute vom Rettungsdienst mit der Patientin in den Einsatzwagen flüchten. Erst mehrere Streifenbesatzungen können den 60-Jährigen überwältigen. Ein Sanitäter und ein Polizist werden bei der Attacke leicht verletzt. Aus der Landshuter Flutmulde, Matthias Löw.
13: Neues aus der Politik.
14: Wenn er durch die Straßen geht, kommt er aus dem Grüßen gar nicht mehr raus. Kein Wunder, Hans Rampf gehört zu den bekanntesten Gesichtern der Stadt. Er ist 12 Jahre lang Landshuter Oberbürgermeister, von 2005 bis 2016. Jetzt wird Hans Rampf Landshuter Ehrenbürger. Diese höchste Auszeichnung der Stadt wird dem Ex-OB bald feierlich verliehen. Aus dem Landshuter Rathaus, Alexander Kramer.
13: Und jetzt maximal informiert über Deutschland und die Welt.
9: 129 Kilo Lebensmittel. So viel wirft jeder EU-Bürger pro Jahr in den Müll. Über die Hälfte der Abfälle kommen aus privaten Haushalten. Deutschland liegt in Sachen Lebensmittelverschwendung etwa im EU-Durchschnitt. Wird Mathe beliebter? Ein Drittel der deutschen Studenten belegen Fächer wie Mathematik, Informatik oder Naturwissenschaften. Das sind mehr als in jedem anderen der 38 OECD-Staaten. In den USA geht der Handelsstreik weiter. US-Präsident Trump verbietet die Einfuhr von einigen kanadischen Produkten in die Vereinigten Staaten. Darunter Alkohol, Motorräder und bestimmte Molkereiprodukte. Diese Regelung gilt seit heute. Soweit unser News-Update. Mehr gibt's auf unserer Homepage und in der App.
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15: Sonnenschein und angenehme 25 Grad. So schaut's dann auch morgen aus am Mittwoch. Goldener Herbst Ende September. Richtig schön.
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15: Bisschen mehr Geduld. 10 Minuten, um genau zu sein, braucht ihr gerade auf der A92 München-Deggendorf zwischen Altdorf und Landshut Nord.
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15: In Dietrichstetten steht gerade einer, wenn ihr von Gerzen kommt. Mehr entdeckt? Dann schickt uns doch gerne durch per WhatsApp unter der 0800 1415 800.
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0: Was macht man eigentlich, wenn einem normales Uno irgendwann zu langweilig wird? Ja, man verlegt den Spieltisch einfach 2 Meter unters Wasser. Max hier für euch bei Radio Galaxy. Ja, in Österreich haben 53 Taucher damit jetzt wirklich einen neuen Weltrekord aufgestellt. 51 Stunden lang wurde durchgehend Uno gespielt, komplett unter Wasser. Die Karten waren aus Plastik und wurden extra am Tisch befestigt, damit sie eben nicht wegschwimmen. Ja, und selbst beim berühmten Uno gab es keine Ausnahme. Dafür mussten die Taucher einfach kurz ihr Mundstück rausnehmen und das tatsächlich unter Wasser rufen. Alle 15 Minuten wurde einer der 3 Spieler am Tisch ausgetauscht und so haben sie den alten Rekord um 1 Stunde geknackt. Und das Ganze sogar für den guten Zweck. 7.000 Euro sind dabei fürs Rote Kreuz zusammengekommen. Verrückt und irgendwie auch ein schöner Weltrekord, oder?
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0: kommt gut in den Feierabend, es ist kurz vor 6, ihr hört Radio Galaxy, gleich für euch Adela in der Playlist mit Ain't in LA, finde ich, hat richtig viel Power und ja, ist perfekt für diesen Feierabend, Harry Styles ist dabei und Ava Max.
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0: ein Feierabend, Harry Styles ist dabei und Ava Max.

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8: Mit Emma Schmieder. Viele von uns kennen sie von Volksfesten oder Festivals. Die Rettungskräfte der Johanniter. Allein in Ostbayern gibt es rund 2000 hauptamtliche Mitarbeiter. Etwa 600 Mitglieder sind als Ehrenamtler tätig. Was die Johanniter alles drauf haben, erklärt Matthias Walk vom Regionalverband Ost.
9: Das ist natürlich das bekannteste, der Rettungsdienst. Aber wir haben zum Beispiel 200 Kindereinrichtungen, die wir in Ostbayern unterhalten. Darunter rund 100 Kindergärten und Kinderkrippen. Das geht weiter über den Menüservice, also wo wir an vielen Schulen, Kindereinrichtungen kochen. Ambulante Pflege, Tagespflege, viele, viele Aufgaben, die wir da haben.
8: Bei uns in der Region gibt es 25 Johanniter-Standorte, darunter in Landshut, Kelheim und Straubing.
10: Der Blick in die Regionen mit unseren Niederbayern-Reportern. Region Flughafen aktuell.
11: Mitte August entgehen hier fast 300 Menschen nur haarscharf einer Katastrophe. Eine Boeing rast auf das Ende der Startbahn zu, schießt darüber hinaus und hebt erst in letzter Sekunde ab. Jetzt zeigt der Zwischenbericht, der Kapitän soll während des Starts die Bremsen betätigt haben. Nur das Eingreifen des ersten Offiziers und die Sicherheitssysteme verhindern offenbar die Katastrophe. Aus dem Erding
10: Die Wirtschaft in der Region.
12: Große Reise nach Jerusalem auf den Chefsesseln hier in der Region. Drechselmeier in Vilsbiburg bekommt einen neuen Chef. Stefan Brandl verlässt den Konzern. Er wolle sich beruflich neuen Herausforderungen widmen. Jetzt ist auch klar, wo. Ab dem 1. November sitzt Brandl dann in Mainz auf dem CEO-Posten. Er wird Vorstandsvorsitzender des internationalen Technologiekonzerns Schott. Aus Vilsbiburg, Martina Lesser.
10: Und jetzt maximal informiert über Deutschland und die Welt.
8: 129 Kilo Lebensmittel. So viel wirft jeder EU-Bürger pro Jahr in den Müll. Über die Hälfte der Abfälle kommen aus privaten Haushalten. Deutschland liegt in Sachen Lebensmittelverschwendung etwa im EU-Durchschnitt. Wird Mathe beliebter? Ein Drittel der deutschen Studenten belegen Fächer wie Mathematik, Informatik oder Naturwissenschaften. Das sind mehr als in jedem anderen der 38 OECD-Staaten. In den USA geht der Handelsstreik weiter. US-Präsident Trump verbietet die Einfuhr von einigen kanadischen Produkten in die Vereinigten Staaten. Darunter Alkohol, Motorräder und bestimmte Molkereiprodukte. Diese Regelung gilt seit heute. Soweit unser News-Update. Mehr gibt's auf unserer Homepage und in der App.
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13: Eine klare Nacht und 11 bis 7 Grad gibt's auf dem Weg Richtung Mittwoch. Der schaut dann auch nochmal genauso aus wie der Dienstag heute. Viel Sonne und 22 bis 25 Grad.
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13: 10 Minuten kommen obendrauf auf der A92 München-Deggendorf zwischen Altdorf und Landshut Nord.
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13: Habt ihr irgendwo welche entdeckt da draußen? Gerne durchschicken. Einfach per WhatsApp an die 0800 14 15 800.
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10: Nix mit Regen und Kälte. Nee, der Herbst will's richtig wissen. Viel Sonnenschein und bis zu 25 Grad gibt's an Höchsttemperaturen. Auch morgen dann am Mittwoch.
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10: Schaut gut aus. Ihr kommt gut durch.
12: Blitzer.
10: Wenn ihr was entdeckt habt, schickt uns durch ins Studio an die 0800 14 15 800.
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2: Mit Emma Schmieder. Uns sollte bald ein Licht aufgehen. Im Herbst schaut die Polizei nämlich wieder genauer hin. Mit Emma Schmieder.

0: unseren Niederbayern-Reportern. Neues aus der Politik.
1: Wenn er durch die Straßen geht, kommt er aus dem Grüßen gar nicht mehr raus. Kein Wunder, Hans Rampf gehört zu den bekanntesten Gesichtern der Stadt. Er ist 12 Jahre lang Landshuter Oberbürgermeister, von 2005 bis 2016. Jetzt wird Hans Rampf Landshuter Ehrenbürger. Diese höchste Auszeichnung der Stadt wird dem Ex-OB bald feierlich verliehen. Aus dem Landshuter Rathaus, Alexander Kramer.
0: Die Wirtschaft in der Region.
2: Große Reise nach Jerusalem auf den Chefsesseln hier in der Region. Drechselmeier in Vilsbiburg bekommt einen neuen Chef. Stefan Brandl verlässt den Konzern. Er wolle sich beruflich neuen Herausforderungen widmen. Jetzt ist auch klar, wo. Ab dem 1. November sitzt Brandl dann in Mainz auf dem CEO-Posten. Er wird Vorstandsvorsitzender des internationalen Technologiekonzerns Schott. Aus Vilsbiburg, Martina Lesser.
0: Und jetzt maximal informiert über Deutschland und die Welt.
3: Smartphones, Uhren und teure Kleidung, Diebesgut im Wert von rund 100.000 Euro. Das hat eine Bande auf dem Oktoberfest erbeutet. Jetzt nimmt die Polizei 4 Tatverdächtige aus Frankreich fest. Sie sitzen in Untersuchungshaft. Die hohen Spritpreise sorgen für einen Boom bei Elektroautos. Mehrere große Betreiber von E-Ladesäulen melden, dass ihre öffentlichen Geräte stärker genutzt werden als noch vor einem Jahr. Und noch zum Fußball. Christian Wück hat heute seinen Kader für die Frauen-Nationalmannschaft bekannt gegeben. Kapitänin ist Julia Gwin vom FC Bayern. Auch die Bayern-Spielerin Clara Bühl ist mit im Team. Soweit unser News-Update. 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
5: Eine klare Nacht und 11 bis 7 Grad gibt's auf dem Weg Richtung Mittwoch. Der schaut dann auch nochmal genauso aus wie der Dienstag heute. Viel Sonne und 22 bis 25 Grad.
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5: Gut schaut's aus auf den Straßen. Ihr kommt gut durch.
4: Blitzer.
5: Unsere Liste ist aktuell leer. Wenn ihr das ändern könnt, WhatsApp ins Studio an die 0800 14 15 800.
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11: Teilweise werden wir wieder einstellig in der Nacht. 11 bis 7 Grad Tiefstwerte, aber dafür meist klar. So schaut's dann auch morgen aus. Ein klarer Himmel in Niederbayern, kaum Wolken und ganz viel Platz für die Sonne. 25 Grad schafft das Thermometer.
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2: Ich bin Gregor Jose Moser. Zu viel Bürokratie stört nicht nur Bürger und Unternehmen. Ich bin Gregor Jose.

0: Besonders hart trifft das Städte und Gemeinden.
1: Pro Schüler und Studentin gibt Deutschland rund 14.500 Euro im Jahr aus. Das ist mehr als der OECD-Schnitt. Trotzdem kritisiert der OECD, gemessen an der Wirtschaftskraft Deutschlands ist das zu wenig. Außerdem gibt es zu viel Unterrichtsausfall. Immerhin schaffen inzwischen 4 von 10 jungen Menschen einen Hochschul- oder höheren Berufsabschluss. Vor 10 Jahren war es nur jeder Dritte. In Ostdeutschland wird nur wenig vererbt. Das zeigen aktuelle Zahlen des Statistischen Bundesamtes. Letztes Jahr sind nur 5% aller versteuerten Erbschaften und Schenkungen dort gelandet. Der Rest, 142,5 Milliarden Euro, im Westen. Statistiker sehen dafür 2 Gründe. Menschen in der DDR konnten kaum Ersparnisse aufbauen und die Löhne im Osten sind weiter niedriger. Der Main führt wegen der Trockenheit immer weniger Wasser. Die Bezirksregierung Unterfranken hat jetzt die 2. von 3 Warnstufen ausgerufen. Betroffen ist der Main zwischen Kahl und Bamberg. Unternehmen sollen möglichst auf Wasserentnahmen verzichten. Auch die Schifffahrt ist betroffen. Schiffe werden langsamer geschleust. Es kommt zu Wartezeiten.
2: 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So sieht's heute aus.
3: Eine klare Nacht und 11 bis 7 Grad gibt's auf dem Weg Richtung Mittwoch. Der schaut dann auch nochmal genauso aus wie der Dienstag heute. Viel Sonne und 22 bis 25 Grad.
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0: 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So sieht's heute aus.
1: Teilweise werden wir wieder einstellig in der Nacht. 11 bis 7 Grad Tiefstwerte, aber dafür meist klar. So schaut's dann auch morgen aus. Ein klarer Himmel in Niederbayern, kaum Wolken und ganz viel Platz für die Sonne. 25 Grad schafft das Thermometer.
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2: Ich bin Gregor Jose Moser. 129 Kilo. Diese Menge an Lebensmitteln wirft jeder EU-Bürger im Schnitt pro Jahr in den Müll. Das zeigen Zahlen des Statistikamts Eurostat für das Jahr 2024. Mehr als die Hälfte aller Lebensmittelabfälle kommt aus privaten Haushalten. Gut ein Drittel des Mülls fällt bereits bei der Herstellung an. Deutschland liegt in Sachen Lebensmittelverschwendung seit Jahren etwa im EU-Durchschnitt. Was AfD-Politiker Siegmund im Wahlkampf noch ausgeschlossen hatte, soll bald Realität werden. Er möchte sich auch ohne eigene Mehrheit in Sachsen-Anhalts Landtag im Dezember zur Wahl als Ministerpräsidentenkandidat stellen. Tanja Wagner berichtet.
3: Eigentlich hatte
2: in Sachsen-Anhalts Landtag im Dezember

0: Warm, sonnig und extrem trocken. Das meldet der Deutsche Wetterdienst. Im Südwesten Deutschlands sind in den letzten 4 Wochen teilweise weniger als 5 Liter Regen pro Quadratmeter gefallen. Bundesweit waren es nur knapp 40 Liter. Das ist über ein Drittel weniger als im Vergleichszeitraum 1961 bis 1990. Diebesgut im Wert von rund 100.000 Euro hatte eine Bande auf dem Münchner Oktoberfest erbeutet. Jetzt hat die Polizei 4 Tatverdächtige festgenommen. Die Männer aus Frankreich sitzen wegen mutmaßlichen Bandendiebstahls in Untersuchungshaft. Sie sollen unter anderem Smartphones, Uhren und teure Kleidung gestohlen haben. Die Ermittler kamen der Bande auch dank Videoaufnahmen sowie Taschendiebfahndern aus Rumänien und Portugal auf die Spur.
1: 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So sieht's heute aus.
2: Eine klare Nacht und 11 bis 7 Grad gibt's auf dem Weg Richtung Mittwoch. Der schaut dann auch nochmal genauso aus wie der Dienstag heute. Viel Sonne und 22 bis 25 Grad.
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0: Sexy Wetter. So sieht's heute aus.
1: Teilweise werden wir wieder einstellig in der Nacht. 11 bis 7 Grad Tiefstwerte, aber dafür meist klar. So schaut's dann auch morgen aus. Ein klarer Himmel in Niederbayern, kaum Wolken und ganz viel Platz für die Sonne. 25 Grad schafft das Thermometer.
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2: Ich bin Hendrik Daum. Im Bundeskabinett wird morgen über die Vorlage für die geplante Pflegereform beraten. Die SPD fordert einen Pflegekostendeckel und sagt, Pflege dürfe kein Armutsrisiko sein. Tanja Wagner berichtet.
3: 4,4 Milliarden Euro werden bis Ende des Jahres fehlen, warnen die Pflegekassen. Um dort zu sparen, sollen unter anderem Pflegebedürftige und ihre Angehörigen künftig stärker belastet werden. Wer aber sein Leben lang gearbeitet und eingezahlt habe, müsse sich darauf verlassen können, gut versorgt zu sein, heißt es von der SPD. Die CDU lehnt Änderungen der Reform grundsätzlich ab. Aber auch dort gibt es Stimmen, die das Vorhaben von Gesundheitsminister Linnemann kritisch sehen.
2: Die Deutsche Umwelthilfe hat Verfassungsbeschwerde gegen das neue Heizungsgesetz eingelegt, gemeinsam mit mehreren Mietern. Die Organisation argumentiert, das Gesetz verstoße gegen die im Grundgesetz verankerte Klimaschutzpflicht. Das Gesetz erlaubt weiterhin neue Gas- und Ölheizungen, wenn sie ab 2029 einen steigenden Anteil CO2-neutraler Brennstoffe nutzen. Die Vorgabe von 65% erneuerbarer Energien aus dem früheren Heizungsgesetz gibt es nicht mehr. Diebesgut im Wert von rund 100.000 Euro hat eine Bande auf dem Münchner Oktoberfest erbeutet. Jetzt hat die Polizei 4 Tatverdächtige. Diebesgut im Wert von rund 100.000

0: Finanzregeln zwischen 2009 und 2018. City weist die Vorwürfe zurück und will bis Freitag Berufung einlegen.
1: 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So sieht's heute aus.
2: Eine klare Nacht und 11 bis 7 Grad gibt's auf dem Weg Richtung Mittwoch. Der schaut dann auch nochmal genauso aus wie der Dienstag heute. Viel Sonne und 22 bis 25 Grad.
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2: Ich bin Hendrik Daum. Im Bundeskabinett wird morgen über die Vorlage für die geplante Pflegereform beraten. Die SPD fordert einen Pflegekostendeckel und sagt, Pflege dürfe kein Armutsrisiko sein. Tanja Wagner berichtet.
3: 4,4 Milliarden Euro werden bis Ende des Jahres fehlen, warnen die Pflegekassen. Um dort zu sparen, sollen unter anderem Pflegebedürftige und ihre Angehörigen künftig stärker belastet werden. Wer aber sein Leben lang gearbeitet und eingezahlt habe, müsse sich darauf verlassen können, gut versorgt zu sein, heißt es von der SPD. Die CDU lehnt Änderungen der Reform grundsätzlich ab. Aber auch dort gibt es Stimmen, die das Vorhaben von Gesundheitsminister Linnemann kritisch sehen.
2: Die Deutsche Umwelthilfe hat Verfassungsbeschwerde gegen das neue Heizungsgesetz eingelegt, gemeinsam mit mehreren Mietern. Die Organisation argumentiert, das Gesetz verstoße gegen die im Grundgesetz verankerte Klimaschutzpflicht. Das Gesetz erlaubt weiterhin neue Gas- und Ölheizungen, wenn sie ab 2029 einen steigenden Anteil CO2-neutraler Brennstoffe nutzen. Die Vorgabe von 65% erneuerbarer Energien aus dem früheren Heizungsgesetz gibt es nicht mehr. Diebesgut im Wert von rund 100.000 Euro hat eine Bande auf dem Münchner Oktoberfest erbeutet. Jetzt hat die Polizei 4 Tatverdächtige festgenommen. Die Männer aus Frankreich sitzen wegen mutmaßlichen Bandendiebstahls in Untersuchungshaft. Sie sollen unter anderem Smartphones, Uhren und teure Kleidung gestohlen haben. Die Ermittler kamen der Bande auch dank Videoaufnahmen sowie Taschendiebfahndern aus Rumänien und Portugal auf die Spur. Manchester City ist dem größten Finanzskandal der englischen Fußballgeschichte schuldig gesprochen worden. Eine unabhängige Kommission der Premier League hat den Club in allen Anklagepunkten verurteilt. Es geht um Verstöße gegen Finanzregeln zwischen 2009 und 2018. City weist die Vorwürfe zurück und will bis Freitag Berufung einlegen.
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4: Teilweise werden wir wieder einstellig in der Nacht. 11 bis 7 Grad Tiefstwerte, aber dafür meist klar. So schaut's dann auch morgen aus. Ein klarer Himmel in Niederbayern, kaum Wolken und ganz viel Platz für die Sonne. 25 Grad schafft das Thermometer.
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2: Ich bin Hendrik Daum. Im Bundeskabinett wird morgen über die Vorlage für die geplante Pflegereform beraten. Die SPD fordert einen Pflegekostendeckel und sagt, Pflege dürfe kein Armutsrisiko sein. Tanja Wagner berichtet.
3: 4,4 Milliarden Euro werden bis Ende des Jahres fehlen, warnen die Pflegekassen. Um dort zu sparen, sollen unter anderem Pflegebedürftige und ihre Angehörigen künftig stärker belastet werden. Wer aber sein Leben lang gearbeitet und eingezahlt habe, müsse sich darauf verlassen können, gut versorgt zu sein, heißt es von der SPD. Die CDU lehnt Änderungen der Reform grundsätzlich ab. Aber auch dort gibt es Stimmen, die das Vorhaben von Gesundheitsminister Linnemann kritisch sehen.
2: Am Münchner Flughafen ist Mitte August ein Flugzeug von Vietnam Airlines beim Start über die Piste hinausgeschossen und konnte nur knapp rechtzeitig abheben. Ein Zwischenbericht der Flugunfalluntersucher zeigt jetzt, dass die Bremsen der Boeing 787-9 während des Startvorgangs betätigt waren. Warum ist aber noch völlig unklar. Ob ein technischer Fehler vorlag oder der Pilot versehentlich auf die Bremspedale trat, lässt sich bislang nicht eindeutig sagen. Eine abschließende Analyse der Ursache wird erst im endgültigen Bericht in etwa einem Jahr erwartet. In Sachsen-Anhalt will Ulrich Siegmund im Dezember Ministerpräsident werden. Das kündigte der AfD-Politiker in Magdeburg nach einer Fraktionssitzung an. Bei der Landtagswahl am 6. September war seine Partei mit knapp 44% stärkste Kraft geworden, vor der CDU mit gut 17%. Die AfD führt derzeit Gespräche mit dem BSW zur Regierungsbildung. Die Deutsche Umwelthilfe hat Verfassungsbeschwerde gegen das neue Heizungsgesetz eingelegt. Die Organisation argumentiert, das Gesetz verstoße gegen die im Grundgesetz verankerte Klimaschutzpflicht. Das neue Heizungsgesetz erlaubt weiterhin neue Gas- und Ölheizungen, wenn sie ab 2029 einen steigenden Anteil. Das Gesetz erlaubt weiterhin neue

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2: Ich bin Hendrik Daum. Im Bundeskabinett wird morgen über die Vorlage für die geplante Pflegereform beraten. Die SPD fordert einen Pflegekostendeckel und sagt, Pflege dürfe kein Armutsrisiko sein. Tanja Wagner berichtet.
3: 4,4 Milliarden Euro werden bis Ende des Jahres fehlen, warnen die Pflegekassen. Um dort zu sparen, sollen unter anderem Pflegebedürftige und ihre Angehörigen künftig stärker belastet werden. Wer aber sein Leben lang gearbeitet und eingezahlt habe, müsse sich darauf verlassen können, gut versorgt zu sein, heißt es von der SPD. Die CDU lehnt Änderungen der Reform grundsätzlich ab. Aber auch dort gibt es Stimmen, die das Vorhaben von Gesundheitsminister Linnemann kritisch sehen.
2: Am Münchner Flughafen ist Mitte August ein Flugzeug von Vietnam Airlines beim Start über die Piste hinausgeschossen und konnte nur knapp rechtzeitig abheben. Ein Zwischenbericht der Flugunfalluntersucher zeigt jetzt, dass die Bremsen der Boeing 787-9 während des Startvorgangs betätigt waren. Warum ist aber noch völlig unklar. Ob ein technischer Fehler vorlag oder der Pilot versehentlich auf die Bremspedale trat, lässt sich bislang nicht eindeutig sagen. Eine abschließende Analyse der Ursache wird erst im endgültigen Bericht in etwa einem Jahr erwartet. In Sachsen-Anhalt will Ulrich Siegmund im Dezember Ministerpräsident werden. Das kündigte der AfD-Politiker in Magdeburg nach einer Fraktionssitzung an. Bei der Landtagswahl am 6. September war seine Partei mit knapp 44% stärkste Kraft geworden, vor der CDU mit gut 17%. Die AfD führt derzeit Gespräche mit dem BSW zur Regierungsbildung. Die Deutsche Umwelthilfe hat Verfassungsbeschwerde gegen das neue Heizungsgesetz eingelegt. Die Organisation argumentiert, das Gesetz verstoße gegen die im Grundgesetz verankerte Klimaschutzpflicht. Das neue Heizungsgesetz erlaubt weiterhin neue Gas- und Ölheizungen, wenn sie ab 2029 einen steigenden Anteil CO2-neutraler Brennstoffe nutzen. Die Vorgabe von 65% erneuerbarer Energien aus dem früheren Heizungsgesetz gibt es nicht mehr.
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4: Teilweise werden wir wieder einstellig in der Nacht. 11 bis 7 Grad Tiefstwerte, aber dafür meist klar. So schaut's dann auch morgen aus. Ein klarer Himmel in Niederbayern, kaum Wolken und ganz viel Platz für die Sonne. 25 Grad schafft das Thermometer.
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2: Ich bin Hendrik Daum. Heute wird im Bundeskabinett über die Vorlage für die geplante Pflegereform beraten. Die SPD fordert einen Pflegekostendeckel und sagt, Pflege dürfe kein Armutsrisiko sein. Tanja Wagner berichtet.
3: 4,4 Milliarden Euro werden bis Ende des Jahres fehlen, warnen die Pflegekassen. Um dort zu sparen, sollen unter anderem Pflegebedürftige und ihre Angehörigen künftig stärker belastet werden. Wer aber sein Leben lang gearbeitet und eingezahlt habe, müsse sich darauf verlassen können, gut versorgt zu sein, heißt es von der SPD. Die CDU lehnt Änderungen der Reform grundsätzlich ab. Aber auch dort gibt es Stimmen, die das Vorhaben von Gesundheitsminister Linnemann kritisch sehen.
2: In Sachsen-Anhalt will Ulrich Siegmund im Dezember Ministerpräsident werden. Das kündigte der AfD-Politiker in Magdeburg nach einer Fraktionssitzung an. Bei der Landtagswahl am 6. September war seine Partei mit knapp 44% stärkste Kraft geworden, vor der CDU mit gut 17%. Die AfD führt derzeit Gespräche mit dem BSW zur Regierungsbildung. Diebesgut im Wert von rund 100.000 Euro hat eine Bande auf dem Münchner Oktoberfest erbeutet. Jetzt hat die Polizei 4 Tatverdächtige festgenommen. Die Männer aus Frankreich sitzen wegen mutmaßlichen Bandendiebstahls in Untersuchungshaft. Sie sollen unter anderem Smartphones, Uhren und teure Kleidung gestohlen haben. Die Ermittler kamen der Bande auch dank Videoaufnahmen sowie Taschendiebfahndern aus Rumänien und Portugal auf die Spur. Die Entscheidung über den Torhüter-Debütanten im Nations League-Spiel gegen Serbien ist offenbar gefallen. Bayern-Keeper Jonas Urbich dürfte bei seinem Heimspiel morgen Abend in der Münchner Allianz Arena erstmals in der Fußballnationalmannschaft zum Einsatz kommen. Der 23-Jährige wurde vom DFB neben Bundestrainer Klopp für die heutige Pressekonferenz angekündigt und an dieser soll ja laut UEFA ein Spiel

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2: Ich bin Hendrik Daum. Heute wird im Bundeskabinett über die Vorlage für die geplante Pflegereform beraten. Die SPD fordert einen Pflegekostendeckel und sagt, Pflege dürfe kein Armutsrisiko sein. Tanja Wagner berichtet.
3: 4,4 Milliarden Euro werden bis Ende des Jahres fehlen, warnen die Pflegekassen. Um dort zu sparen, sollen unter anderem Pflegebedürftige und ihre Angehörigen künftig stärker belastet werden. Wer aber sein Leben lang gearbeitet und eingezahlt habe, müsse sich darauf verlassen können, gut versorgt zu sein, heißt es von der SPD. Die CDU lehnt Änderungen der Reform grundsätzlich ab. Aber auch dort gibt es Stimmen, die das Vorhaben von Gesundheitsminister Linnemann kritisch sehen.
2: In Sachsen-Anhalt will Ulrich Siegmund im Dezember Ministerpräsident werden. Das kündigte der AfD-Politiker in Magdeburg nach einer Fraktionssitzung an. Bei der Landtagswahl am 6. September war seine Partei mit knapp 44% stärkste Kraft geworden, vor der CDU mit gut 17%. Die AfD führt derzeit Gespräche mit dem BSW zur Regierungsbildung. Diebesgut im Wert von rund 100.000 Euro hat eine Bande auf dem Münchner Oktoberfest erbeutet. Jetzt hat die Polizei 4 Tatverdächtige festgenommen. Die Männer aus Frankreich sitzen wegen mutmaßlichen Bandendiebstahls in Untersuchungshaft. Sie sollen unter anderem Smartphones, Uhren und teure Kleidung gestohlen haben. Die Ermittler kamen der Bande auch dank Videoaufnahmen sowie Taschendiebfahndern aus Rumänien und Portugal auf die Spur. Die Entscheidung über den Torhüter-Debütanten im Nations League-Spiel gegen Serbien ist offenbar gefallen. Bayern-Keeper Jonas Urbich dürfte bei seinem Heimspiel morgen Abend in der Münchner Allianz Arena erstmals in der Fußballnationalmannschaft zum Einsatz kommen. Der 23-Jährige wurde vom DFB neben Bundestrainer Klopp für die heutige Pressekonferenz angekündigt und an dieser soll ja laut UEFA ein Spieler teilnehmen, der dann auch beim Spiel zum Einsatz kommt.
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4: Bisschen Nebel hängt noch fest heute Morgen, aber der ist gar kein Problem für die Sonne und die hat richtig Kraft heute auch nochmal Ende September. Bis 25 Grad. Morgen dann ähnlich, aber ein paar mehr Wolken dabei.
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2: Ich bin Hendrik Daum. Bei der Pflegereform ringt die Koalition weiter um einen Kompromiss. Eigentlich soll sie ja heute ins Kabinett. SPD-Chef Klingbeil betonte zuletzt, ein reines Sparpaket darf es nicht geben. Außerdem müssten sich Privatversicherte stärker an den Kosten beteiligen. So Tassovali mit den Einzelheiten.
3: Knackpunkt ist vor allem die Frage, wer bezahlt am Ende die Rechnung? Die SPD will Geld aus der privaten Pflegeversicherung ins gesetzliche System holen. Gleichzeitig will Gesundheitsminister Linnemann mehr als 5 Milliarden Euro vom Bund zurück, die die Pflegekassen während Corona ausgegeben haben. Und auch beim Pflegeheim gibt's Streit. Die SPD will die Kosten für Bewohner begrenzen, Linnemann lehnt das ab.
2: Das deutsche Bildungssystem macht Fortschritte. Das zeigt der OECD-Bericht Bildung auf einen Blick 2026. Und das, obwohl die Schülerinnen und Schüler erst vor 3 Wochen bei der PISA-Studie sehr schlecht abgeschnitten hatten. Zum Beispiel schaffen laut OECD-Bericht 4 von 10 jungen Menschen einen Hochschul- oder höheren Berufsabschluss. Vor 10 Jahren war es nur jeder Dritte. Am Münchner Flughafen ist Mitte August ein Flugzeug von Vietnam Airlines beim Start über die Piste hinausgeschossen und konnte nur ganz knapp rechtzeitig abheben. Ein Zwischenbericht der Flugunfalluntersucher zeigt jetzt, dass die Bremsen der Boeing 787-9 während des Startvorgangs betätigt wurden. Warum ist aber noch völlig unklar. Ob ein technischer Fehler vorlag oder der Pilot versehentlich auf die Bremspedale trat, lässt sich bislang nicht eindeutig sagen. Eine abschließende Analyse der Ursache wird erst im endgültigen Bericht in etwa einem Jahr erwartet. Die Entscheidung über den Torhüter-Debütanten im Nations-League-Spiel gegen Serbien ist offenbar gefallen. Bayern-Keeper Jonas Urbich dürfte bei seinem Heimspiel morgen Abend in der Münchner Allianz Arena erstmals in der Fußballnationalmannschaft zum Einsatz kommen. Der 23-Jährige wurde vom DFB neben Bundestrainer Klopp für die heutige Pressekonferenz angekündigt und an dieser soll ja laut UEFA ein Spieler teilnehmen, der dann auch beim Spiel zum Einsatz kommt.
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4: Letzter Septembertag 2026 und er will's nochmal richtig wissen. Viel Sonnenschein und 22 bis 25 Grad in der Spitze. Wenn der Nebel weg ist, wird's richtig, richtig schön. Dann auch morgen am Donnerstag, aber schon ein paar mehr Wolken ziehen auf.
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2: Ich bin Hendrik Daum. Bei der Pflegereform ringt die Koalition weiter um einen Kompromiss. Eigentlich soll sie ja heute ins Kabinett. SPD-Chef Klingbeil betonte zuletzt, ein reines Sparpaket darf es nicht geben. Außerdem müssten sich Privatversicherte stärker an den Kosten beteiligen. So Tassovali mit den Einzelheiten.
3: Knackpunkt ist vor allem die Frage, wer bezahlt am Ende die Rechnung? Die SPD will Geld aus der privaten Pflegeversicherung ins gesetzliche System holen. Gleichzeitig will Gesundheitsminister Linnemann mehr als 5 Milliarden Euro vom Bund zurück, die die Pflegekassen während Corona ausgegeben haben. Und auch beim Pflegeheim gibt's Streit. Die SPD will die Kosten für Bewohner begrenzen. Linnemann lehnt das ab.
2: Das deutsche Bildungssystem macht Fortschritte. Das zeigt der OECD-Bericht Bildung auf einen Blick 2026. Und das, obwohl die Schülerinnen und Schüler erst vor 3 Wochen bei der PISA-Studie sehr schlecht abgeschnitten hatten. Zum Beispiel schaffen laut OECD-Bericht 4 von 10 jungen Menschen einen Hochschul- oder höheren Berufsabschluss. Vor 10 Jahren war es nur jeder Dritte. Am Münchner Flughafen ist Mitte August ein Flugzeug von Vietnam Airlines beim Start über die Piste hinausgeschossen und konnte nur ganz knapp rechtzeitig abheben. Ein Zwischenbericht der Flugunfalluntersucher zeigt jetzt, dass die Bremsen der Boeing 787-9 während des Startvorgangs betätigt wurden. Warum ist aber noch völlig unklar. Ob ein technischer Fehler vorlag oder der Pilot versehentlich auf die Bremspedale trat, lässt sich bislang nicht eindeutig sagen. Eine abschließende Analyse der Ursache wird erst im endgültigen Bericht in etwa einem Jahr erwartet. Die Entscheidung über den Torhüter-Debütanten im Nations League-Spiel gegen Serbien ist offenbar gefallen. Bayern-Keeper Jonas Urbich dürfte bei seinem Heimspiel morgen Abend in der Münchner Allianz Arena erstmals in der Fußballnationalmannschaft zum Einsatz kommen. Der 23-Jährige wurde vom DFB neben Bundestrainer Klopp für die heutige Pressekonferenz angekündigt und an dieser soll ja laut UEFA ein Spieler teilnehmen, der dann auch beim Spiel zum Einsatz kommt.
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4: Bisschen Nebel hängt noch fest heute Morgen, aber der ist gar kein Problem für die Sonne und die hat richtig Kraft heute auch nochmal Ende September. Bis 25 Grad. Morgen dann ähnlich, aber ein paar mehr Wolken dabei.
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2: Ich bin Hendrik Daum. Der Preis für das Deutschland-Ticket könnte im kommenden Jahr erneut steigen. Statt wie bisher 63 Euro sei ein Betrag von knapp 67 Euro möglich. Das berichtet die Rheinische Post unter Berufung auf den sogenannten Koordinierungsrat Deutschland-Ticket. Das Gremium will heute den neuen Preis offiziell festlegen. Berücksichtigt werden dabei Personal, Energie und Betriebskosten der Verkehrsbranche. Die Pflegereform sollte eigentlich am heutigen Mittwoch im Kabinett beschlossen werden, doch die SPD lehnt das Gesetz von CDU-Gesundheitsminister Linnemann weiter ab. SPD-Fraktionschef Mirsch sagte, die Menschen hätten bisher nur wahrgenommen, dass Leistungen gestrichen werden. Die SPD fordert einen Gerechtigkeitsausgleich zwischen gesetzlicher und privater Pflegeversicherung. Privatversicherte sollen sich demnach stärker an den Kosten beteiligen. Diebesgut im Wert von rund 100.000 Euro hat eine Bande auf dem Münchner Oktoberfest erbeutet. Jetzt hat die Polizei 4 Tatverdächtige festgenommen. Die Männer aus Frankreich sitzen wegen mutmaßlichen Bandendiebstahls in Untersuchungshaft. Sie sollen unter anderem Smartphones, Uhren und teure Kleidung gestohlen haben. Die Ermittler kamen der Bande auch dank Videoaufnahmen sowie Taschendiebfahndern aus Rumänien und Portugal auf die Spur. Die Entscheidung über den Torhüter-Debütanten im Nations-League-Spiel gegen Serbien ist offenbar gefallen. Bayern-Keeper Jonas Urbich dürfte bei seinem Heimspiel morgen Abend in der Münchner Allianz Arena erstmals in der Fußballnationalmannschaft zum Einsatz kommen. Der 23-Jährige wurde vom DFB neben Bundestrainer Klopp für die heutige Pressekonferenz angekündigt und an dieser soll ja laut UEFA ein Spieler teilnehmen, der dann auch beim Spiel zum Einsatz kommt.
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3: Letzter Septembertag 2026 und er will's nochmal richtig wissen. Viel Sonnenschein und 22 bis 25 Grad in der Spitze. Wenn der Nebel weg ist, wird's richtig, richtig schön. Dann auch morgen am Donnerstag, aber schon ein paar mehr Wolken ziehen auf.
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